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1: Es ist 3 Uhr.
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1: Es ist 4 Uhr.
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1: Es ist 5 Uhr.
2: Guten Morgen, ich bin der Daniel Schmucki.
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2: Die USA haben in der Nacht Vergeltungsschläge gegen den Iran geflogen. Dies als Reaktion auf den Abschuss eines US-Militärhelikopters. Laut Medienberichten aus den USA erfolgten die Angriffe in 3 Wellen. Unter anderem wurden Luftabwehr- und Überwachungsradaranlagen im Bereich der Straße von Hormuz bombardiert. Die Angriffe sind gemäß Angaben der US-Behörden mittlerweile beendet. Der Iran hat bereits reagiert und droht mit Gegenschlägen. Wer in der Europäischen Union ein Produkt kauft, soll künftig oft keine gedruckte Bedienungsanleitung mehr erhalten. Darauf haben sich Vertreterinnen und Vertreter des EU-Parlaments und der Mitgliedstaaten geeinigt. Betroffen sind unter anderem Elektrovelos und Sportboote. Die Anleitungen sollen stattdessen digital zur Verfügung gestellt werden. In der nordirischen Hauptstadt Belfast ist eine Demonstration gegen Einwanderung aus dem Ruder gelaufen. Mehrere Fahrzeuge, darunter ein Bus, wurden angezündet. Auf Bildern des Nachrichtensenders Sky News war zu sehen, wie in mehreren Teilen der Stadt schwarzer Rauch aufstieg. Laut der BBC kam es auch in anderen Städten Nordirlands zu Protesten.
0: Sport.
2: Das Schweizer Fußballnationalteam der Frauen schließt die Gruppenphase der WM-Qualifikation mit einem weiteren Sieg ab. In Nordirland resultierte ein 2:1 Erfolg. Damit kann die Schweiz als beste Gruppensiegerin in die WM-Playoffs im Herbst starten. Im Moment haben wir keine Meldungen über grössere Störungen auf den Strassen im Sendegebiet. Kommen gut und sicher ans Ziel. Heute gibt es einen wechselhaften Tag mit viel Wolken bei 15 bis 18 Grad. Vor allem am Nachmittag und Abend kann es immer wieder regnen. Zum Teil ist es aber auch schon am Vormittag nass.
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3: Guten Mittwoch euch.
4: Morgen zusammen, startet gut.
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Morgen Argovialand, zusammen starten wir Mittwoch. Jetzt mit der Frau, die letztes Wochenende grosse Hochzeit gefeiert hat in Sizilien. Mit Gästen wie der Donatella Versace oder auch dem Elton John. Da ist die frisch verheiratete Dua Lipa.

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1: Es ist 17:30.
2: Guten Morgen, ich bin der Daniel Schmucki.
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2: Die USA haben in der Nacht Vergeltungsschläge gegen den Iran geflogen. Dies als Reaktion auf den Abschuss eines US-Militärhelikopters. Laut Medienberichten aus den USA erfolgten die Angriffe in drei Wellen. Unter anderem wurden Luftabwehr- und Überwachungsradaranlagen im Bereich der Straße von Hormuz bombardiert. Die Angriffe sind gemäß Angaben der US-Behörden mittlerweile beendet. Der Iran hat bereits reagiert und droht mit Gegenschlägen. Wer in der Europäischen Union ein Produkt kauft, soll künftig oft keine gedruckte Bedienungsanleitung mehr erhalten. Darauf haben sich Vertreterinnen und Vertreter des EU-Parlaments und der Mitgliedstaaten geeinigt. Betroffen sind unter anderem Elektrovelos und Sportboote. Die Anleitungen sollen stattdessen digital zur Verfügung gestellt werden. In der nordirischen Hauptstadt Belfast ist eine Demonstration gegen Einwanderung aus dem Ruder gelaufen. Mehrere Fahrzeuge, darunter ein Bus, wurden angezündet. Auf Bildern des Nachrichtensenders Sky News war zu sehen, wie in mehreren Teilen der Stadt schwarzer Rauch aufstieg. Laut der BBC kam es auch in anderen Städten Nordirlands zu Protesten.

0: Sport.
1: Das Schweizer Fußballnationalteam der Frauen schließt die Gruppenphase der WM-Qualifikation mit einem weiteren Sieg ab. In Nordirland resultierte ein 2:1 Erfolg. Damit kann die Schweiz als beste Gruppensiegerin in die WM-Playoffs im Herbst starten. Im Moment haben wir keine Meldungen über grössere Störungen auf den Strassen im Sendegebiet. Kommen gut und sicher ans Ziel. Heute gibt es einen wechselhaften Tag mit viel Wolken bei 15 bis 18 Grad. Vor allem am Nachmittag und Abend kann es immer wieder regnen. Zum Teil ist es aber auch schon am Vormittag nass.
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4: Guten Morgen zusammen.
5: Morgen, kommen guten Tag.

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Robin Schulz mit Kiro, All We Got. Guten Morgen, Orgovialand. Zusammen starten wir im Mittwoch. Jetzt romantisch mit dem Ed Sheeran. Da ist sein aktueller Hit, Camera.

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1: Guten Morgen miteinander.
2: Morgen zusammen. Es geht ab Mittwoch hier im Soundtrack zum Leben, jetzt gerade mit Handtricks.
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1: Mittwoch, der 10. Juni.
2: Es ist 6 Uhr.
5: Ich bin der Nico Eichwald. Guten Morgen.
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5: In der nordirischen Hauptstadt Belfast ist es zu Ausschreitungen gekommen. Mehrere Fahrzeuge, darunter auch ein Linienbus, wurden in Brand gesetzt. Laut Medienberichten versammelten sich hunderte Menschen, um gegen Einwanderung zu demonstrieren. Zu den Kundgebungen hatten unter anderem britische Rechtsextreme aufgerufen. Auslöser der Spannungen ist ein Messerangriff von Anfangs Woche in Belfast, bei dem ein Mann schwer verletzt wurde. In mehreren Aargauer Gemeinden, unter anderem in Lenzburg und Oberlunghofen, ist der Eichenprozessionsspinner entdeckt worden. Es handelt sich um einen Nachtfalter, dessen Raupen für Menschen und Hunde gefährlich sind. Der Kontakt mit den feinen Brennhaaren kann Hautreizungen oder in schweren Fällen auch Atembeschwerden oder allergische Reaktionen auslösen. Wer bei einer Eiche ein Raupennest entdeckt, soll dies dem örtlichen Forstamt oder dem Werkhof melden. Die Zermatter Bevölkerung hat sich deutlich für eine neue Abfahrtsstrecke im Skiweltcup ausgesprochen. Geplant ist eine neue Abfahrt am Gornergrat in der Region Zermatt. Dafür muss die bestehende Piste umgebaut werden. Zudem sollen über 8000 Quadratmeter Wald gerodet werden. Das erste Rennen ist für März 2028 vorgesehen.
6: Sport.
5: Die Schweizer Fußballerinnen haben in der Gruppenphase der Weltmeisterschaftsqualifikation einen Sieg gefeiert. Mit dem 2:1 Erfolg über Nordirland schließt die Nazi als Gruppensieger ab. Die Schweizer Tore erzielten Geraldine Reuterler und Smilla Valotto. Die Weltmeisterschaft der Frauen findet im Sommer nächstes Jahr in Brasilien statt.
1: Der Dow Jones New York schließt 0,2% im Plus, der Nasdaq schließt 1,1% im Minus und der Nikkei in Tokio steht aktuell 1,5% im Minus. Noch die Devise: ein Euro gibt es für 92 Rappen, ein US-Dollar für 80 Rappen.
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2: Auf der Strasse im Argovieland verlieren wir kurz nach 6 Uhr nicht mehr als 10 Minuten. Die ganze Übersicht für euch auch immer in der Radio Argovia App. Gute Fahrt!
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1: Das gute Wetter, das lässt auch heute noch ein bisschen auf sich warten. Der Mittwoch bringt um die 15 Grad ins Argovieland. Dazu ist es stark bewölkt und auch immer wieder nass.
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1: Wünscht euch einen guten Start im Mittwoch.
2: Schön, sind ihr mit uns. Morgen.

0: Zuerst den linken Pfosten berühren, dann den rechten und dann noch die Latte.
1: Korrekt. Vor jedem Match habe ich das so müssen machen, wo ich noch selber gespielt habe als Goalie.
0: Es immer. Ist ein abergläubiges Volk, die Schüttler heute der Govia Morgenshow, ein Tag vor der WM. Und darum schwätzen wir heute über Aberglauben hier bei uns.
1: Aber nicht nur die Schüttler, auch das Arguiland ist abergläubisch, wie wir von unserer Umfrage gemerkt haben.
2: Bis ans Ende des Studiums habe ich immer vor einer Prüfung die Unterlagen von dieser Prüfung unter mein Kopfkissen in der Nacht vorher. Und das hat mir irgendwie Glück gebracht.
3: Also ich habe einen Anhänger, wo, wenn ich auf lange Reisen gehe, dann tue ich den anlegen. Und dann habe ich immer das Gefühl, wenn ich den anhabe, dann kann mir wie nichts passieren.
4: Als ich früher Fußball gespielt habe, habe ich immer Mozart gehört vor dem Match. Das war mein Glücksritual. Keine Ahnung warum, es hat einfach etwas gebraucht.
0: Hey, nein. Aber die Frage ist ja auch, wieso haben wir da alle so Hokuspokus im Kopf und sind abergläubisch?
1: Das haben wir den Psychologen, den Thomas Spielmann, gefragt.
5: Das ist etwas, was in allen Kulturen zu allen Zeiten so war, bei allen Menschen. Das ist die Urangst der Menschen vor etwas Unbekanntem, das man nicht kontrollieren kann. Er ist irgendetwas ausgeliefert und ohnmächtig. Und das ist für eine psychische Gesundheit absolut verheerend, wenn jemand das Gefühl hat.
1: Arguiland, vielleicht habt ihr ja auch ganz einen speziellen Aberglauben.
0: 0799 140 140. Wir sind gespannt. Erzählt es uns doch via WhatsApp-Sprachnachricht.

0: 15 ab 6. Guten Morgen, Orgovialand.
1: Jetzt gerade das aktuelle Lied vom Solar Roy. Zuerst noch die drei wichtigsten Meldungen von der Straße für euch. In der Region Aarau geht es 10 Minuten länger auf der A1 Richtung Zürich zwischen Aarau-Ost und Megenwil. In der Region Basel 10 Minuten plus auf der A2 Richtung Luzern zwischen der Verzweigung Wiese und Basel-Wettstein. Und in der Region Zürich rund um den Gubristadtbremse der längste Stau auf der A1 Richtung St. Gallen vom Limmentaler Kreuz bis zum Gubrist 10 Minuten länger.
0: Und zum Start im Mittwoch da messen wir in Baden 12 Grad. Dazu ist es bewölkt und es wird immer wieder nass. So bleibt es dann auch den Tag durch bei maximal 15 Grad.
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0: Morgen geht's los.
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2: 20:06, guten Morgen und ihr habt eure Tipps hoffentlich schon abgegeben auf argovia.ch. Ihr könnt fett abräumen, wenn ihr mittippt auf das Schweizer Nazi-Spiel. Und meistens ist es ja so, dass die am wenigsten Ahnung haben von Fußball, am besten sind in diesen Tippspielen. Und darum, ich wollte nicht zu nahe treten, lieber Vanessa. Haben wir mal geschaut, was sie so tippen?
3: Katar, Schweiz, 3-1 für die Schweiz.
2: Wieso 3-1?
3: Geht ich nicht gedacht, dass ich hier nicht meine Experten-Tipps teile.
2: Also.
3: Oh, Schweiz, Bosnien-Herzegowina. Ja, schaut, das gibt 2-1 für Bosnien-Herzegowina.
2: Nein!
3: Ja, mal. Es geht mir ums Gönnen und nicht ums Liebsein, oder? Tipp speichern.
2: Wieso sind die besser?
3: Die haben schnellere Füße.
2: Okay. Und jetzt der letzte Gruppenmatch.
3: Schweiz-Kanada. Also, mein erster Instinkt zeigt ja 3-1 für Kanada.
2: Aber dann wird die Schweiz draussen in der Gruppe.
3: Aus Goodwill mache ich 2-0 für die Schweiz.
2: 2-0.
3: Nein, Kanada macht keins.
2: Speichern.
3: Ja. So, kann ich jetzt die Wellnessferien haben?
2: Kannst du nicht, aber die Person im Argovialand, die am besten tippt auf argovia.ch.
0: Ja, wir schicken euch in ein 4-Sterne-Hotel mit Massage, 5-Gänger und alles drum, was es halt so braucht.
2: Oder auch Shoppinggeld, was geht für die besten Tipper.
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0: Morgen zusammen.
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0: Schön starten wir mit Arcovia in dem Mittwoch. Jetzt gerade der aktuelle Hit von Michael Schulter parat für euch.
2: Frau Taylor Swift mit am Start.
0: Und zum einfach guten Tag starten Sunrise Avenue zusammen mit ganz vielen anderen Hits im Soundtrack zum Leben vor dem 7.
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2: Mittwoch, der 10. Juni.
0: Es ist 6:30.
6: Ich bin der Nico Eichwald. Guten Morgen.
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6: In der nordirischen Hauptstadt Belfast ist es zu Ausschreitungen gekommen. Mehrere Fahrzeuge, darunter auch ein Linienbus, wurden in Brand gesetzt. Laut Medienberichten versammelten sich hunderte Menschen, um gegen Einwanderung zu demonstrieren. Zu den Kundgebungen hatten unter anderem britische Rechtsextreme aufgerufen. Auslöser der Spannungen ist ein Messerangriff von Anfangswoche in Belfast, bei dem ein Mann schwer verletzt wurde. In mehreren Aargauer Gemeinden, unter anderem in Lenzburg und Oberlunghofen, ist der Eichenprozessionsspinner entdeckt worden. Es handelt sich um einen Nachtfalter, dessen Raupen für Menschen und Hunde gefährlich sind. Der Kontakt mit den feinen Brennhaaren kann Hautreizungen oder in schweren Fällen auch Atembeschwerden oder allergische Reaktionen auslösen. Wer bei einer Eiche ein Raupennest entdeckt, soll dies dem örtlichen Forstamt oder dem Werkhof melden. Die Zermatter Bevölkerung hat sich deutlich für eine neue Abfahrtsstrecke im Skiweltcup ausgesprochen. Geplant ist eine neue Abfahrt am Gorner Grat in der Region Zermatt. Dafür muss die bestehende Piste umgebaut werden. Zudem sollen über 8000 Quadratmeter Wald gerodet werden. Das erste Rennen ist für März 2028 vorgesehen.
1: Sport.
6: Die Schweizer Fußballerinnen haben in der Gruppenphase der Weltmeisterschaftsqualifikation einen Sieg gefeiert.

0: Mit dem 2:1-Erfolg über Nordirland schließt die Nazi als Gruppensieger ab. Die Schweizer Tore erzielten Geraldine Reuterler und Smilla Vallotto. Die Weltmeisterschaft der Frauen findet im Sommer nächstes Jahr in Brasilien statt.
1: Grüß euch ins Auto, kurz nach 6:30. Ihr rennt 10 Minuten länger in der Region Aarau, A1 Richtung Zürich zwischen Aarau-West und Magenwil. In der Region Solothurn heisst es Abbremsen auf der A1 Richtung Bern, von Herkingen bis zu der Verzweigung Lutherbach verliert ihr 10 Minuten. Region Basel, A2 Richtung Luzern, von der Verzweigung Wiese bis Basel-Wettstein 10 Minuten plus. Zwei Meldungen aus der Region Zürich, A1 Richtung St. Gallen vom Lemmentaler Kreuz bis zum Gubrist und auch auf dem Westring Richtung Basel, 10 Minuten länger zwischen Urdorf Süd und dem Lemmentaler Kreuz. Und dann die Hauptstrasse von Wollen auf Bremgarten, auch das Plus von 10 Minuten.
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3: Wollen, da starten wir mit 12 Grad im Mittwoch. Später gibt es dann maximal 15 Grad im Argovialand. Dazu brauchen wir den Regenschirm, es wird immer wieder nass.
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3: Guten Start euch.
1: Morgen zusammen, schön sind ihr mit uns.
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0: Der Cristiano Ronaldo, der muss konsequent immer zuerst mit dem rechten Fuß auf den Fußballplatz stehen.
1: Oder mein Lieblingsbeispiel von abergläubischen Fußballer kommt von der WM 98. Da hat der französische Spieler Laurent Blanc vor jedem Match die Glatze von seinem Goalie geküsst.
0: Du, wenn es hilft, gell? Das ist der Gouffi am Morgen schon einen Tag, bevor es losgeht mit der Fußball-WM. Und darum ist Aberglaube unser grosses Thema heute.
1: Wir haben es mit dem Psychologen Thomas Spielmann geschwätzt und auch er hat einen Aberglaube.
2: Ich bin zum Beispiel verantwortlich, dass der Roger Federer so viel Grand Slam gewonnen hat, weil immer, wenn ich nicht Fernsehen geschaut habe, hat er gewonnen. In den paar wenigen Mal, wo ich gleich geschaut habe, hat er verloren.
0: Ja, man will halt irgendwie Einfluss nehmen auf Situationen, wo man eigentlich gar keinen Einfluss drauf hat. Und da hilft uns eben der Aberglaube.
1: Ja, und da hätte ich gerade ein Beispiel für euch.
2: Also wenn Sie zum Beispiel eine kleine Übung machen, Sie tun ganz fest daran glauben, Sie tägen jetzt die Zitrone aufschneiden und die Zitrone reinbeissen. Aber Sie machen das nicht, es ist keine Zitrone rum. Nur der Glaube daran macht, dass Sie Speichelfluss überkommen und dass sich die Hörli anfangen aufstellen, dass Sie Hühnerhaut überkommen an den Armen.
0: Das stimmt.
1: Also, wenn Deutschland Weltmeister wird, dann ist es definitiv, weil der Stürmer Niklas Füllkrug, wenn er aufs Spielfeld läuft, seine beiden Ohren gegen vorne klappt.
0: Das jedes Mal.
1: Ja, das haben wir mal einen Trainer als kleiner Bub beigebracht.
3: Wir haben vor dem Training haben wir uns in den Kreis gestellt und dann hat er gesagt, ja, das ist unser Schalter und wenn wir den umlegen, dann geht es nur noch um Fußball, dann konzentrieren wir uns aufs Training.
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0: Morgen miteinander, es ist Viertel vor sieben.
1: Das ist der Guvia Morgenshow mit den drei wichtigsten Meldungen von unterwegs. In der Region Aarau hat es Stau Richtung Zürich auf der A1 zwischen Aarau West und Megenwil, 10 Minuten plus. Region Solothurn, A1 Richtung Bern, da abbremsen zwischen Herkingen und Lutherbach, 10 Minuten länger. Und in der Region Zürich der längste Stau auf der A1 Richtung St. Gallen, von Spreitenbach bis zum Gubrist, 10 Minuten plus.
0: Zum Start im Mittwoch messen wir in Klingnau 12 Grad. Dazu ist es bewölkt und es wird immer wieder nass. So bleibt es dann auch den Tag durch bei maximal 15 Grad.

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0: euren Start im Mittwochmorgen.
1: Jetzt gerade mit dem Alle Farben im Sendung zum Leben. Guten Morgen.
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0: Mittwoch, der 10. Juni.
1: Es ist 7 Uhr.
6: Ich bin der Nico Eichwald. Guten Morgen.
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6: Im Verfahren gegen das Aargauer Wolfsrudel hat das Bezirksgericht Rheinfelden einen zusätzlichen Verhandlungstag für heute angesetzt. Gegen einen der Hauptbeschuldigten wurde nachträglich eine Anklage eingereicht, wegen mehrfacher Vergewaltigung sowie sexueller Nötigung, berichtet die Aargauer Zeitung. Die Staatsanwaltschaft wirft dem heute 21-Jährigen vor, seine damalige Freundin 7-mal vergewaltigt zu haben. Wegen der Zusatzanklage fordert sie neu 8 statt 6 Jahre Gefängnis. In der nordirischen Hauptstadt Belfast ist es zu Ausschreitungen gekommen. Mehrere Fahrzeuge, darunter auch ein Linienbus, wurden in Brand gesetzt. Laut Medienberichten versammelten sich hunderte Menschen, um gegen Einwanderung zu demonstrieren. Zu den Kundgebungen hatten unter anderem britische Rechtsextreme aufgerufen. Auslöser der Spannungen ist ein Messerangriff von Anfangswoche in Belfast, bei dem ein Mann schwer verletzt wurde. In mehreren Aargauer Gemeinden, unter anderem in Lenzburg und Oberlunghofen, ist der Eichenprozessionsspinner entdeckt worden. Es handelt sich um einen Nachtfalter, dessen Raupen für Menschen und Hunde gefährlich sind. Der Kontakt mit den feinen Brennhaaren kann Hautreizungen oder in schweren Fällen auch Atembeschwerden oder allergische Reaktionen auslösen. Wer bei einer Eiche ein Raupennest entdeckt, soll dies dem örtlichen Forstamt oder dem Werkhof melden.
2: Sport.
6: Die Schweizer Fußballerinnen haben in der Gruppenphase der Weltmeisterschaftsqualifikation einen Sieg gefeiert. Mit dem 2:1 Erfolg über Nordirland schließt die Nazi als Gruppensieger ab. Die Schweizer Tore erzielten Geraldine Reuterler und Smilla Valotto. Die Weltmeisterschaft der Frauen findet im Sommer nächstes Jahr in Brasilien statt.
0: Dow Jones New York schließt 0,2% im Plus, der Nasdaq schließt 1,1% im Minus und der Nikkei in Tokio steht aktuell 2,4% im Minus. Noch die Devise, ein Euro gibt es für 92 Rappen, ein US-Dollar für 80 Rappen.
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1: Grüß euch ins Auto, abbremsen heisst am 2 ab 7 in der Region Solothurn, A1 Richtung Bern, zwischen Rotrist und Verzügig Lutherbach haben wir 10 Minuten länger. Und dann noch die Region Zürich, A1 Richtung St. Gallen, von Spreitenbach bis zum Gubrist, 10 Minuten plus. Und auf dem Westring Richtung Basel geht es auch 10 Minuten länger zwischen Urdorf auf Süd und dem Limmentaler Kreuz.
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0: Das gute Wetter das lässt auch heute noch ein bisschen auf sich warten. Der Mittwoch bringt um die 15 Grad ins Argovia-Land. Dazu ist es stark bewölkt und immer wieder mal nass.
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0: Kommt gut in den Tag.
1: Guten Morgen zusammen.
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0: Guten Morgen, Arbuvialand.
1: Abergläubische Menschen, die haben das Gefühl, am 7. am 7. Da denkt jemand an einen. Ich kenne so jemanden.
0: Ja, ich habe immer das Gefühl, 7 am 7. 11, 11, was auch immer. Oh, wer denkt
1: an uns? Aber glaube jetzt gerade das Thema hier in der Arbuvialand Morgenshow nach der Rihanna. Guten Start.

0: Der Lionel Messi, der legt vor jedem Match zuerst den linken Stülpen an und dann erst den rechten.
1: Das ist der Guvia-Morgenshow. Guten Morgen, einen Tag bevor es losgeht mit der Fußball-WM. Und weil die Fußballer ja so ziemlich das abergläubigste Völkli sind auf der Welt, reden wir heute über Aberglauben hier bei uns.
0: Aber nicht nur die Schüttler sind abergläubig, auch unsere Airline Swiss. Das hat uns der Pilot Christoph erzählt.
2: Ja, das ist tatsächlich so. Die meisten Airlines verzichten auf die ominöse Sitzreihe 13. Es gibt auch andere Airlines, die zum Beispiel auf die Reihe 4 verzichten, wenn es mir recht ist. Das ist auch in gewissen Kulturen eine Zahl, die Unglück soll bringen. Aber man kann sagen, bei uns sitzt man ganz bequem auf Reihe 12 und 14.
1: Aber warum haben wir denn ab und zu da so Hokuspokus im Kopf und sind abergläubisch? Das haben wir den Psychologen Thomas Spielmann gefragt.
3: Das ist etwas, was in allen Kulturen zu allen Zeiten so war, bei allen Menschen. Das ist die Urangst der Menschen vor etwas Unbekanntem, das man nicht kontrollieren kann. Er ist irgendetwas ausgeliefert und ohnmächtig. Und das ist für eine psychische Gesundheit absolut verheerend, wenn jemand das Gefühl hat.
0: Spannend. Und vielleicht habt ihr ja auch ganz einen speziellen Aberglauben, Argovialand.
1: 0799 140 140. Wir sind gespannt. Erzählen Sie uns per WhatsApp-Sprachnachricht.
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0: 18 ab 7 Uhr. Guten Morgen, Argovialand. Zum Start im Mittwoch da messen wir zu Baden 12 Grad. Dazu ist es bewölkt und es wird immer wieder nass. So bleibt es dann auch den Tag durch bei maximal 15 Grad.
1: Wenn ihr mit dem Auto unterwegs seid, müsst ihr abbremsen in der Region Solothurn. A1 Richtung Bern, von Rotrist bis zur Verzügung Lutherbach geht es 20 Minuten länger aktuell. Und in der Region Zürich rund um den Gubrist von allen Seiten her auf der A1 und auf dem Westring 10 Minuten plus.
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0: Morgen via Morgenshow, 21 ab 7.
1: Guten Morgen miteinander und ab morgen trifft man sich regelmäßig im Public Viewing.
2: Das finde ich eben auch noch geil, ganz ehrlich, mit Jungs irgendwie den Match schauen, ein Bierchen saufen und ein bisschen mitfähnen, finde ich eben auch noch geil.
0: Ja. Der Baschi ist parat für euch einen Tag, bevor es losgeht mit der Fußball-WM. Seinen aktuellen Hit spielen wir euch jetzt gerade.
1: Hausbauen, parat im Soundtrack zum Leben. Morgen eben das Eröffnungsspiel an der WM am 9. Uhr oben, Mexiko gegen Südafrika. Und am Samstag dann der erste Match von der Schweizer Nazi gegen Katar.
0: Und der Baschi ist ja unser Mr. Fußball hier im Soundtrack zum Leben. Und er hat ja das Gefühl, er selber könnte eigentlich auch noch eine gute Falle machen auf dem Rasen.
2: Also technisch bin ich nach wie vor Erstliga-tauglich, würde ich mal behaupten. Also ich kann mehr als 5-mal jonglieren und habe einen guten Schuss. Konditionell, wird mich wahrscheinlich der ein oder andere abhängen, ist klar. Bin vor allem gut in der Pause, das ist wirklich so meine Stärke. Aber nein, Fußball ist immer noch nach wie vor meine grosse Leidenschaft. Das ist mein Sport.
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4: Hat schon Lenke gehabt, fürs grosses Herz. 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

0: Morgen zusammen.
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0: Und vor dem 8. für euch vom Kamerad, Hug Yourself parat, Tobi Argubiam.
2: Die grosse Stimme vom Luis Capaldi.
0: Und ein Hit, der zum Morgen passt, wie der Eiffelturm zu Paris. Deep Plus Something in der neuen halben Stunde Breakfast at Tiffany's.
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2: Mittwoch, der 10. Juni.
0: Es ist 7:30.
14: Ich bin der Nico Eichwald. Guten Morgen.
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14: Im Verfahren gegen das Aargauer Wolfsrudel hat das Bezirksgericht Rheinfelden einen zusätzlichen Verhandlungstag für heute angesetzt. Gegen einen der Hauptbeschuldigten wurde nachträglich eine Anklage eingereicht, wegen mehrfacher Vergewaltigung sowie sexueller Nötigung, berichtet die Aargauer Zeitung. Die Staatsanwaltschaft wirft dem heute 21-Jährigen vor, seine damalige Freundin 7-mal vergewaltigt zu haben. Wegen der Zusatzanklage fordert sie neu 8 statt 6 Jahre Gefängnis. In der nordirischen Hauptstadt Belfast ist es zu Ausschreitungen gekommen. Mehrere Fahrzeuge, darunter auch ein Linienbus, wurden in Brand gesetzt. Laut Medienberichten versammelten sich hunderte Menschen, um gegen Einwanderung zu demonstrieren. Zu den Kundgebungen hatten unter anderem britische Rechtsextreme aufgerufen. Auslöser der Spannungen ist ein Messerangriff von Anfangs Woche in Belfast, bei dem ein Mann schwer verletzt wurde. Die Zermatter Bevölkerung hat sich deutlich für eine neue Abfahrtsstrecke im Skiweltcup ausgesprochen. Geplant ist eine neue Abfahrt am Gornergrat in der Region Zermatt. Dafür muss die bestehende Piste umgebaut werden. Zudem sollen über 8000 Quadratmeter Wald gerodet werden. Das erste Rennen ist für März 2028 vorgesehen.
1: Sport.
14: Die Schweizer Fußballerinnen haben in der Gruppenphase der Weltmeisterschaftsqualifikation einen Sieg gefeiert. Mit dem 2:1 Erfolg über Nordirland schließt die Nazi als Gruppensieger ab. Die Schweizer Tore erzielten Geraldine Reuterler und Smilla Valotto. Die Weltmeisterschaft der Frauen findet im Sommer nächstes Jahr in Brasilien statt.
0: Grüßt euch ins Auto am 7:32. Es geht eine Viertelstunde länger in der Region Solothurn, A1 Richtung Bern, zwischen Roderist und der Verzügung Lutherbach. In der Region Zürich müsst ihr abbremsen Richtung St. Gallen auf der A1 zwischen Dietikon und dem Gubrist, 10 Minuten plus. Und auf dem Westring Richtung Basel zwischen Urdorf

0: Süd und am Limmataler Kreuz geht es auch 10 Minuten länger. 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
2: Zwollen starten wir mit 12 Grad im Mittwoch. Später gibt es maximal 15 Grad im Argovialand. Dazu braucht es den Regenschirm, es wird immer wieder nass.
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2: Und ihr könnt gerade nach zwei Hits wieder 100 Stutz abräumen.
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0: Guten Morgen, 7.38.
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2: Ich schicke einen Gruß auf den Mocellen auf Wiede zu der Evelyn. Guten Morgen.
3: Ja, guten Morgen, Matteo.
2: Schön, bist du da und spielst mal selber mit. Du hast mir vorhin gesagt, du hörst jeden Morgen regelmäßig zu, bist immer mit dabei und fieberst mit. Wie ist da mal so die Quote?
3: Ja, man soll sagen, eigentlich relativ gut. Das macht das jetzt eigentlich nicht gross rausposaunen, weil wenn man selber dran ist, ist es, glaube ich, doch nochmal etwas anderes.
2: Wir finden es raus, liebe Evelyn. 100 Franken räumst du ab im besten Fall, wenn du es schaffst, alle 6 Fragen von mir innerhalb von 20 Sekunden sinngemäß falsch zu beantworten.
3: Ja, super.
2: Toi, toi, toi und mach alles falsch.
3: Danke.
2: Der letzte Buchstaben im Alphabet.
3: E.
2: Falsch. Schweizer Landessprache.
3: Spanisch.
2: Falsch. Welche Farbe heisst fahren an der Ampel?
3: Pink.
2: Falsch. Sind wir gerade im Winter?
3: Ja.
2: Falsch. Ein Tier mit einem Fähli?
3: Ein Vogel.
2: Falsch. Eine gerade Zahl?
3: 3.
2: Ja, falsch. Geschafft, Evelyn.
3: Super.
2: Fazit jetzt nach dem selber mitspielen?
3: Puls, glaube ich, 150, aber ist super gewesen. Aber ich bin froh, dass es durch ist.
2: Gratuliere dir zu 100 Franken, gutes Bestellen.
3: Ja, super, danke vielmals.
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0: Dann war ich am Morgen schon Viertel vor 8 Uhr und zum Start im Mittwoch da messen wir das Baden 12 Grad. Dazu ist es bewölkt und immer wieder einmal nass. So blitzt es dann auch den ganzen Tag durch bei maximal 15 Grad.
1: Von der Strasse habe ich euch zwei Meldungen, die ihr mehr als 10 Minuten verliert. Geduld gefragt in der Region Solothurn A1 Richtung Bern plus eine halbe Stunde zwischen Rotrist und der Verzögerung Lutherbach und in der Region Zürich der längste Stau auf der A1 Richtung St. Gallen. Von Dietikon bis zum Gubristunnel geht es 10 Minuten länger. Die ganze Übersicht mit allen kürzeren Stocker für euch jederzeit in der Radio Argovia App.
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0: Der Cristiano Ronaldo, der muss konsequent immer zuerst mit dem rechten Fuß auf den Fußballplatz stehen.
1: Oder mein Lieblingsbeispiel von einem abergläubischen Fußballer. Das kommt von der WM 1998. Da hat der französische Spieler Laurent Blanc vor jedem Match die Glatze geküsst von seinem Goalie.
0: Wenn es hilft, dann hilft es. Das ist der Govi am Morgenshow, 10 vor 8, einen Tag bevor es losgeht mit der Fußball-WM. Und darum ist eben Aberglauben unser grosses Thema heute.
1: Wir haben mit dem Psychologen Thomas Spielmann geschwätzt und auch er hat seinen Aberglauben.
2: Ich bin zum Beispiel verantwortlich, dass der Roger Federer so viel Grand Slam gewonnen hat, weil immer, wenn ich nicht Fernsehen geschaut habe, hat er gewonnen. In den paar wenigen Mal, wo ich gleich geschaut habe, hat er verloren.
0: Ja, man will halt irgendwie Einfluss nehmen auf Situationen, wo man eigentlich null Einfluss drauf hat und da hilft eben der Aberglauben.
1: Ja, wir tun uns irgendwie ein bisschen selber manipulieren. Da hätte ich gerade noch ein Beispiel für euch.
2: Also wenn Sie zum Beispiel eine kleine Übung machen, Sie tun ganz fest daran glauben, Sie tägen jetzt die Zitrone aufschneiden und die Zitrone reinbeissen, aber Sie machen das nicht, es ist keine Zitrone rum. Nur der Glaube daran macht, dass Sie Speichelfluss überkommen und dass sich die Hörli anfangen aufstellen, dass Sie Hühnerhaut überkommen an den Armen.
0: Ja, es ist wirklich so.
1: Ein bisschen funktioniert es. Das heisst, wenn Deutschland Weltmeister wird, dann ist es definitiv, weil der Stürmer Niklas Füllkrug, wenn er aufs Spielfeld läuft, seine beiden Ohren gegen vorne klappt.
0: Ganz genau. Das haben als Buben mal einen Trainer so beigebracht.
3: Wir haben vor dem Training haben wir uns in Kreis gestellt und dann hat er gesagt, ja, das ist unser Schalter. Und wenn wir den umlegen, dann geht es nur noch um Fußball. Dann konzentrieren

0: Gerade am Mittwoch, hier im Soundtrack zum Leben, jetzt gerade mit der Katy Perry.
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12: Mittwoch, der 10. Juni.
0: Es ist 8.
13: Ich bin der Nico Eichwald. Guten Morgen.
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13: In mehreren Aargauer Gemeinden, unter anderem in Lenzburg und Oberlunghofen, ist der Eichenprozessionsspinner entdeckt worden. Es handelt sich um einen Nachtfalter, dessen Raupen für Menschen und Hunde gefährlich sind. Der Kontakt mit den feinen Brennhaaren kann Hautreizungen oder in schweren Fällen auch Atembeschwerden oder allergische Reaktionen auslösen. Wer bei einer Eiche ein Raupennest entdeckt, soll dies dem örtlichen Forstamt oder dem Werkhof melden. Frauen spenden in der Schweiz häufiger Organe als Männer. Zwischen 2011 und 2024 stammten fast 2/3 aller Spenderorgane von Frauen, berichten die Zeitungen 24 Heures und Tribune de Genève. Die Empfänger waren mehrheitlich Männer. Die Zeitungen berufen sich auf Angaben des Bundesamts für Gesundheit bei Lebendspendern. Auch bei den Einträgen im Register für Stammzellenspenderinnen und Spender sieht es ähnlich aus. Auch da sind Frauen deutlich mehr vertreten. Im Verfahren gegen das Aargauer Wolfsrudel hat das Bezirksgericht Rheinfelden einen zusätzlichen Verhandlungstag für heute angesetzt. Gegen einen der Hauptbeschuldigten wurde nachträglich eine Anklage eingereicht, wegen mehrfacher Vergewaltigung sowie sexueller Nötigung, berichtet die Aargauer Zeitung. Die Staatsanwaltschaft wirft dem heute 21-Jährigen vor, seine damalige Freundin 7-mal vergewaltigt zu haben. Wegen der Zusatzanklage fordert sie neu 8 statt 6 Jahre Gefängnis.
14: Sport.
13: Die Schweizer Fußballerinnen haben in der Gruppenphase der Weltmeisterschaftsqualifikation einen Sieg gefeiert. Mit dem 2:1 Erfolg über Nordirland schließt die Nazi als Gruppensieger ab. Die Schweizer Tore erzielten Geraldine Reuterler und Smilla Valotto. Die Weltmeisterschaft der Frauen findet im Sommer nächstes Jahr in Brasilien statt.
15: Der Dow Jones New York schließt 0,2% im Plus, der Nasdaq schließt 1,1% im Minus und der Nikkei in Tokio steht aktuell 1,9% im Minus. Noch die Devise, ein Euro gibt es für 92 Rappen, ein US-Dollar schon für 80 Rappen.
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0: Grüßt euch, das Auto um 2:08. Wir haben eine neue Mitarbeiterin, die Argovia-Hörerin Steffi, eine Meldung für euch aus Aarau.
16: Auf der grossen Kreuzung beim Deli, wo man Richtung T5 noch kann, ist Feuerwehr, Polizei, alles zusammen. So wie es aussieht, ist es auch ein etwas grösserer Unfall. Eben zurück auf der Strasse. Tschüss zusammen.
0: Danke vielmals fürs Durchgehen. Ein Unfall hat es auch in der Zentralschweiz auf der A2 Richtung Luzern. Darum jetzt ein Stau zwischen Sempach und Emmenort. Da geht es eine Viertelstunde länger. Region Solothurn, A1 Richtung Bern, von Rotrist bis zu der Verzügung Lutherbach plus 3/4 Stunde. Und noch die Region Zürich, da der längste Stau auf dem Westring Richtung Basel, zwischen Urdorf Süd und dem Limmentaler Kreuz, haben wir 10 Minuten länger.
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15: Das gute Wetter das lässt auch heute noch ein bisschen auf sich warten. Der Mittwoch bringt um die 15 Grad ins Argovialand. Dazu ist es stark bewölkt und immer wieder mal nass.
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15: Einen guten Mittwoch euch.
0: Ich habe einen guten Tag mit der Katy Perry.

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2: Und ihr habt eure Tipps hoffentlich schon abgegeben auf argovia.ch. Es ist 12.08 Uhr, guten Morgen. Ihr könnt hier fett abräumen, wenn ihr mittippt auf das Schweizer Nazi-Spiel. Und meistens ist es ja so, dass die, die am wenigsten Ahnung haben von Fußball, am besten sind in diesen Tippspielen. Ja. Darum als kleine Hilfestellung für euch, lassen wir mal, was Vanessa da so tippt hat.
3: Katar, Schweiz, 3-1 für die Schweiz.
2: Wieso 3-1?
3: Geht ich nicht gedacht, dass ich hier nicht meine Experten-Tipps teile.
2: Also.
3: Oh, Schweiz, Bosnien-Herzegowina. Ja, schaut, das geht 2-1 für Bosnien-Herzegowina.
2: Nein!
3: Ja, mal. Es geht mir da ums Gönnen und nicht ums Liebsein, oder? Tipp speichern.
2: Wieso sind die besser?
3: Die haben schnellere Füße.
2: Okay. Und jetzt der letzte Gruppenmatch. Oh.
3: Schweiz-Kanada. Also, mein erster Instinkt zeigt ja 3-1 für Kanada.
2: Aber dann wird die Schweiz draussen in der Gruppe.
3: Aus Goodwill mache ich 2-0 für die Schweiz.
2: 2-0.
3: Nein, Kanada macht keins.
2: Speichern.
3: Ja. So, kann ich jetzt die Wellnessferien haben?
2: Kannst du nicht, aber die Person im Argovialand, die am besten tippt auf argovia.ch.
0: Ja, wir schicken euch hier in ein 4-Sterne-Hotel mit Massage, 5-Gänger und allem, was dazugehört.
2: Oder auch Shoppinggeld gibt es für die besten Tipper.
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0: Guten Morgen, Argovialand, 19 ab 8.
1: Und jetzt gerade der Aktualität von der Halli Humberstone in der Argovia Morgenshow. Geduld gefragt, das Aarau in der Telli. Weil es einen Unfall gab, von allen Seiten her, rund um die Zurenbrücke, gut eine Viertelstunde, die wir länger haben. Nochmal eine Meldung von der Hauptstrasse. Heute auf Baden, da geht es eine Viertelstunde länger. Und von der Autobahn nur eine Meldung, wo ihr mehr als 10 Minuten verliert. Region Solothurn, A1 Richtung Bern, von Herkingen bis zu der Verzögerung Lutherbach plus eine halbe Stunde.
0: Und zum Start im Mittwoch messen wir zu Baden 12 Grad. Dazu ist es bewölkt und es wird immer wieder nass. So bleibt es dann auch den Tag durch bei maximal 15 Grad.
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0: kleines Erdbeben gewesen, der Skandal rund ums gefälschte Covid-Zertifikat von Patrick Fischer.
1: Da auf die Morgenshow 22.08 Uhr als Licht gekommen ist der Skandal, weil der Eishockey-Nazi-Trainer bei einem Dreh mit dem SRF vom gefälschten Zertifikat erzählt hat.
0: Ja, der Patrick Fischer ist darauf aber ja entlassen worden und ist abgetaucht. Jetzt aber nach der Heim-WM, wo die Nazi ja Silber geholt hat, bricht der ehemalige Trainer sein Schweigen.
2: Ich bin ein Mensch, der sehr schnell vertraut. Ich bin sehr offen und Vertrauensverhältnis mit jetzt SRF ist sehr gross gewesen.
1: In einem langen Interview macht der Patrick Fischer am SRF Vorwürfe. Argovia-Redaktorin Michelle Howald.
3: Der Patrick Fischer erzählt davon, warum er überhaupt vom gefälschten Zertifikat erzählt hat. An dem Tag X ist das SRF bei Patrick Fischer daheim für einen Dreh. Sie waren bei ihm im Garten, gewesen, an seinem Lieblingsort im Wald. Er hat von seiner Jugend erzählt, von seinen Eltern. Und dann eben sei das zum Mittagessen gewesen, wo er vom gefälschten Zertifikat erzählt hat. Das Vertrauen zum SRF sei gross gewesen. Für ihn sei klar gewesen darum, dass das Gespräch off the record, also nicht für die Öffentlichkeit, bestimmt sind.
1: Gossip. Und genau der Vorwurf, gegen den wird sich jetzt das SRF nach dem Interview.
3: Ja, der Patrick Fischer sagt nämlich, der Pascal Schmitz, also der Journalist, der den ganzen Skandal ans Licht gebracht hat, habe ihm schriftlich bestätigt, dass es ein Off-the-Record-Gespräch gewesen sei. Zum Beweis werden zwei Zeilen aus einer E-Mail vorgelesen, aber eben nur zwei Zeilen und nicht das ganze Mail. Und genau da dagegen wehrt sich das SRF jetzt. Wenn man nämlich den ganzen Mailverlauf lesen würde, dann sehe ich das anders aus. Der Eishockey-Verband habe nach einem verheerenden Gespräch gefordert, dass das Off-the-Record Sei, eine Abmachung vor dem Gespräch, dass es eben off the record sei, hätte es nie gegeben.

0: Ja.
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0: Noch mehr aktuelle Hits für euch. Der Kaigo nehmen wir mit in den Mittwochmorgen jetzt gerade.
2: Auch der Hit mit am Start. I'd rather be you von Tom Gregory.
0: Und mit Hello machen wir euch jetzt richtig wach.
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2: 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Juni.
0: Es ist 8:30.
15: Ich bin der Nico Eichwald. Guten Morgen.
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15: Frauen spenden in der Schweiz häufiger Organe als Männer. Zwischen 2011 und 2024 stammten fast zwei Drittel aller Spenderorgane von Frauen, berichten die Zeitungen 24 Heures und Tribune de Genève. Die Empfänger waren mehrheitlich Männer. Die Zeitungen berufen sich auf Angaben des Bundesamts für Gesundheit bei Lebendspendern. Auch bei den Einträgen im Register für Stammzellenspenderinnen und Spender sieht es ähnlich aus. Auch da sind Frauen deutlich mehr vertreten. Tausende streikende Lehrpersonen haben in Mexiko-Stadt die Zufahrt zum Aztekenstadion blockiert. Die Lehrerinnen und Lehrer fordern höhere Löhne und protestieren gegen ein neues Rentengesetz. Im Zentrum der Hauptstadt haben sie zudem ein Protestlager errichtet. Die mexikanische Präsidentin erklärte, das Eröffnungsspiel der Weltmeisterschaft morgen werde trotz der Proteste wie geplant stattfinden. Das US-Parlament hat einer Milliardenfinanzierung der Migrationspolitik von Präsident Donald Trump zugestimmt. Das Gesetz umfasst fast 70 Milliarden Dollar, unter anderem für die umstrittene Einwanderungsbehörde ICE. Damit ist deren Finanzierung bis zum Ende von Trumps Amtszeit gesichert. Die Demokraten versuchten vergeblich, die Mittel an strengere Bedingungen zu binden. Der Mai 2026 war weltweit der zweitwärmste Mai seit Beginn der Aufzeichnungen. In ganz Europa ist der Monat geprägt gewesen vom raschen Übergang von unterdurchschnittlichen Temperaturen zu einer der intensivsten Hitzewellen, heißt es von mehreren Klimaexperten. Besonders Frankreich, Großbritannien, Irland und Portugal hätten unter den extremen Bedingungen gelitten.
0: Die Übersicht von unterwegs für euch am 8:32, alle Staus, die ihr mindestens 10 Minuten verliert. Region Solothurn, A1 Richtung Bern, von Herkingen bis Wangen an der Aare, 20 Minuten plus. Region Zürich, A1 Richtung St. Gallen, vom Rastplatz Büsisee bis Zürich-Ost, 10 Minuten länger. Und dann noch die Hauptstrasse von Höttal auf Baden, da kommen 10 Minuten aber drauf.
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2: Zwolle starten wir mit 12 Grad im

0: Die Woche später gibt es maximal 15 Grad im Argovialand. Dazu braucht es den Regenschirm, es wird immer wieder nass.
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0: Guten Morgen.
2: Morgen zusammen. Schön, sind ihr mit uns.
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0: Zuerst den linken Pfosten berühren, dann den rechten und dann noch die Latte, ganz wichtig.
1: Vor jedem Match musste ich das machen, als ich noch selber Fußball gespielt habe als Goalie.
2: Immer.
0: Ja, sie sind ja ein abergläubiges Völkchen, die Schüttler. Das ist der Govi am Morgenshow, 20 von 9, ein Tag vor der WM. Und darum schwätzen wir heute über Aberglauben hier bei uns.
1: Das Marco Wieland ist auch abergläubisch, wie wir auf unserer Umfrage gemerkt haben.
3: Bis ans Ende des Studiums habe ich immer vor einer Prüfung die Unterlagen von dieser Prüfung unter mein Kopfkissen in der Nacht vorher. Und das hat mir irgendwie Glück gebracht.
4: Also ich habe einen Anhänger, wo, wenn ich auf lange Reisen gehe, dann tue ich den anlegen. Und dann habe ich immer das Gefühl, wenn ich den anhabe, dann kann mir wie nichts passieren.
5: Als ich früher Fußball gespielt habe, habe ich immer Mozart gehört vor dem Match. Das war mein Glücksritual. Keine Ahnung warum, es hat einfach etwas gebraucht.
0: Ja, wenn es etwas nützt, umso besser. Aber wieso haben wir eigentlich immer so Hokuspokus im Kopf und sind abergläubisch?
1: Haben wir den Psychologen Thomas Spielmann gefragt.
6: Das ist etwas, was in allen Kulturen zu allen Zeiten so war, bei allen Menschen. Das ist die Urangst der Menschen vor etwas Unbekanntem, das er nicht kontrollieren kann. Er ist irgendetwas ausgeliefert und ohnmächtig. Und das ist für eine psychische Gesundheit absolut verheerend, wenn jemand das Gefühl hat.
1: Ja. Und Vanessa macht auch etwas für ihre psychische Gesundheit.
0: Ja, eine Sache, die ich nicht beeinflussen
1: kann. Erzähl deinen
0: Jeden Morgen, bevor ich mit dem Auto losfahre, oder eigentlich jeden Tag, egal wo ich anfahre, das sage ich den Tieren im Argovieland mit einem ganz bestimmten Satz: Sie dürfen bitte nicht vor mein Auto springen.
1: Jö, das ist mega hart.
0: Horror!
1: Ja, und hat genützt bis jetzt?
0: Ja, halt so lange. Bis jetzt ist wirklich noch nie irgendetwas passiert.
1: Halleluja.

0: Guten Morgen, Norgovialand. Zusammen starten wir im Mittwoch. In 14 Minuten ist es 9 Uhr und zum Start gibt es hier in Freienwil 12 Grad. Dazu ist es bewölkt und auch immer wieder mal nass. So bleibt es auch den Tag durch bei maximal 15 Grad.
1: Von der Straße habe ich euch nur eine Meldung, die ihr mehr als 10 Minuten verliert. Kommt aus der Zentralschweiz A14 Richtung Luzern. Zwischen dem Raschplatz St. Katharina Nord und dem Rathausentunnel geht es eine Viertelstunde länger. Und jetzt doch noch ganz aktuelle Gefahrenmeldungen kommen. Fahrt vorsichtig in der Region Zofingen, A1 Richtung Bern. Höhe Rotrest liegen Gegenstände auf der Strasse.
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0: Morgen miteinander.
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0: Mittwoch, der 10. Juni.
9: Es ist 9
10: Uhr. Ich bin der Nico Eichwald. Guten Morgen.
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10: Frauen spenden in der Schweiz häufiger Organe als Männer. Zwischen 2011 und 2024 stammten fast 2/3 aller Spenderorgane von Frauen, berichten die Zeitungen 24 Heures und Tribune de Genève. Die Empfänger waren mehrheitlich Männer. Die Zeitungen berufen sich auf Angaben des Bundesamts für Gesundheit bei Lebensspendern. Auch bei den Einträgen im Register für Stammzellenspenderinnen und Spender sieht es ähnlich aus. Auch da sind Frauen deutlich mehr vertreten. Tausende streikende Lehrpersonen haben in Mexiko-Stadt die Zufahrt zum Aztekenstadion blockiert. Die Lehrerinnen und Lehrer fordern höhere Löhne und protestieren gegen ein neues Rentengesetz. Im Zentrum der Hauptstadt haben sie zudem ein Protestlager errichtet. Die mexikanische Präsidentin erklärte, das Eröffnungsspiel der Weltmeisterschaft morgen werde trotz der Proteste wie geplant stattfinden. Das US-Parlament hat einer Milliardenfinanzierung der Migrationspolitik von Präsident Donald Trump zugestimmt. Das Gesetz umfasst fast 70 Milliarden Dollar, unter anderem für die umstrittene Einwanderungsbehörde ICE. Damit ist deren Finanzierung bis zum Ende von Trumps Amtszeit gesichert. Die Demokraten versuchten vergeblich, die Mittel an strengere Bedingungen zu binden. Der Mai 2026 war weltweit der zweitwärmste Mai seit Beginn der Aufzeichnungen. In ganz Europa ist der Monat geprägt gewesen vom raschen Übergang von unterdurchschnittlichen Temperaturen zu einer der intensivsten Hitzewellen, heißt es von mehreren Klimaexperten. Besonders Frankreich, Großbritannien, Irland und Portugal hätten unter den extremen Bedingungen gelitten.
0: Der Nikkei in Tokio schließt 1,7% im Minus und dann geht noch die Devise. Ein Euro gibt es für 92 Rappen, ein US-Dollar für 80 Rappen.
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1: Grüßt euch ins Auto. Am 2 ab 9 fahrt vorsichtig in der Region Zofingen-Solothurn, A1 Richtung Bern. Zwischen der Verzügung Wickertal und der Raststätte Gunzgenort liegen Gegenstände auf der Strasse. Stau gemeldet auf der A1 Richtung Bern auf dem Abschnitt zwischen Herkingen und Wangnadrare. Da geht es 10 Minuten länger. Es ist nie ein grösseres Plus als 10 Minuten. 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
0: Das gute Wetter, das lässt auch heute noch ein bisschen auf sich warten. Der Mittwoch bringt um die 15 Grad ins Argovialand. Dazu ist es stark bewölkt und es wird immer wieder nass.
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0: Die Limit ist 19 Grad, die Reuss, der Rhein und der Aare sind 18 Grad und der Hallwilersee, der Bad in Tenwil ist ebenfalls 18 Grad und es geht einen schwachen Wind.
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0: Einen guten Mittwoch euch.
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1: Ich schicke einen Gruß auf den Mocellen auf Wiede zu der Evelyn. Guten Morgen.
2: Ja, guten Morgen, Matteo.
1: Schön, bist du da und spielst mal selber mit. Du hast mir vorhin gesagt, du hörst jeden Morgen regelmäßig zu, bist immer mit dabei und fieberst mit. Wie ist da so die Quote?
2: Ja, man soll sagen, eigentlich relativ gut. Das macht das jetzt eigentlich nicht gross rausposaunen, weil wenn man selber dran ist, ist es glaubt dann doch nochmal etwas anderes.
1: Wir finden zu Hause, liebe Evelyn. 100 Franken räumst du ab im besten Fall, wenn du es schaffst, alle 6 Fragen von mir innerhalb von 20 Sekunden sinngemäß falsch zu beantworten.
2: Ja, super.
1: Toi, toi, toi und mach alles falsch.
2: Danke.
1: Der letzte Buchstabe im Alphabet.
2: E.
1: Falsch. Schweizer Landessprache.
2: Spanisch.
1: Falsch. Welche Farbe heisst fahren an der Ampel?
2: Pink.
1: Falsch. Sind wir gerade im Winter?
2: Ja.
1: Falsches Tier mit einem Fähli?
2: Ein Vogel.
1: Falsch. Eine gerade Zahl?
2: 3.
1: Ja, falsch. Geschafft, Evelyn.
2: Super.
1: Fazit jetzt nach dem selber mitspielen?
2: Puls, glaube 150, aber ist super gewesen. Aber ich bin froh, dass es durch ist.
1: Gratuliere dir zu 100 Franken, gutes Bestellen.
2: Ja, super, danke vielmals.
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0: Parat für euch der Michael Schulze vor dem 10.
2: Da gibt's Power von der Ava Max.
0: Und das gute Wetter aufbeschwören tun wir mit dem Don Henley, The Boys of Summer, an dem bewölkten Mittwoch.
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4: Kommen gut durch den Mittwoch. Es ist 10 Uhr.
5: Ich bin der Nico Eichwald.
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6: Im Streit um die Finanzierung der 13. AHV-Rente legt die Einigungskonferenz nun einen Deal vor. Die 13. AHV soll durch eine Mischfinanzierung mit höheren Lohnbeiträgen und mehr Mehrwertsteuern finanziert werden. Nun müssen Stände und Nationalrat über den Deal diskutieren. Sollten sie sich wieder nicht einig sein, wird die 13. AHV im Dezember ohne Zusatzfinanzierung ausbezahlt. Allerdings würde die AHV dann aber schon ab 2029 rote Zahlen schreiben. In der Schweiz werden so wenig Kinder wie noch nie geboren. Dies, weil die Zahl junger Menschen, die sich bewusst gegen Kinder entscheiden, wächst, zeigt eine Studie der Universität Zürich. Gleichzeitig sind jene Frauen, die Kinder kriegen, immer älter bei der Geburt des ersten Kindes. Zudem sei ein Fünftel der Befragten bereits von Unfruchtbarkeit betroffen gewesen. Der Luchs hat sich in der Schweiz zwar erfolgreich angesiedelt, sein langfristiges Überleben bleibt aber ungewiss, teilt die Umweltorganisation WWF Schweiz mit. Die häufigste Todesursache sind Verkehrsunfälle auf der Straße oder Schienen. Auch wurden mehrere Luchse mit einer seltenen Herzerkrankung geboren. Außerdem wurde Wilderei nachgewiesen. Der WWF rechnet mit einer hohen Dunkelziffer. Es staut und stockt auf folgende Strecke: A1 Nordring Zürich, Bern Richtung St. Gallen zwischen dem Limmataler Kreuz und dem Gubristunnel. Dann auf der A1 St. Gallen Richtung Bern zwischen dem Gubristunnel und dem Limmataler Kreuz. Dort ein Stau wegen einem Unfall. Und es stockt auf der A3 Westring Zürich, Chur Richtung Basel zwischen Dudorf Nord und dem Limmataler Kreuz.
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4: Die Sonne und die Wolken die teilen sich den Platz am Himmel an dem Mittwoch über dem Argoviland. Immer wieder Mannsprutzregen möglich, aber auch die Sonne, die ihre Phase hat. Maximal 19 Grad gibt es. Und morgen am Donnerstag dann ein ziemlich ähnliches Wetter. Auch ein Mix aus Sonne und Wolken bei 19 bis 20 Grad.
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4: Und mit euch einen guten Mittwoch.
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4: Wünschen euch einen guten Mittwoch. Jetzt haben wir es 11 Uhr.
5: Ich bin der Nico Eichwald.
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5: Im Streit um die Finanzierung der 13. AHV-Rente legt die Einigungskonferenz nun einen Deal vor. Die 13. AHV soll durch eine Mischfinanzierung mit höheren Lohnbeiträgen und mehr Mehrwertsteuern finanziert werden. Nun müssen Stände und Nationalrat über den Deal diskutieren. Sollten sie sich wieder nicht einig sein, wird die 13. AHV im Dezember ohne Zusatzfinanzierung ausbezahlt. Rainach ist die 12. Aargauer Gemeinde mit einer fünfstelligen Einwohnerzahl. Am 1. Juni begrüßte der Gemeinderat der Oberwienenthaler Gemeinde ein Ehepaar, das die Marke von 10'000 Einwohnerinnen und Einwohnern knackte. Auch wenn sich Rainach nun Stadt bezeichnen dürfte, verzichtet der Gemeinderat darauf. Rainach soll seinen Dorfcharakter behalten, hieß es in einer Mitteilung. In der Schweiz werden so wenig Kinder wie noch nie geboren. Dies, weil die Zahl junger Menschen, die sich bewusst gegen Kinder entscheiden, wächst, zeigt eine Studie der Universität Zürich. Gleichzeitig sind jene Frauen, die Kinder kriegen, immer älter bei der Geburt des ersten Kindes. Zudem sei ein Fünftel der Befragten bereits von Unfruchtbarkeit betroffen gewesen. Zecken haben Hochsaison. Die Zahl der durch Zecken verursachten Erkrankungen steigen. Das zeigen die Zahlen des Bundesamtes für Gesundheit. In der Schweiz wird immer häufiger eine neue Zeckenart beobachtet, die Hyalomazecke. Sie kann unter anderem das Krim-Kongo-Fieber übertragen, welche im schlimmsten Fall zu Organversagen führen kann. Das Risiko in der Schweiz sei jedoch sehr gering, erklärt Virologe Cornel Frevel.
7: Und es ist aber so, dass vor allem in Mitteleuropa das Krim-Kongo-Fiebervirus noch gar nie können nachgewiesen werden in den Hyalomazecken, die es bei uns gibt.
5: Durch den Klimawandel steige trotzdem die Gefahr durch Zecken. Neue Arten könnten sich ansiedeln. Geduld brauchen dann auf dem Autobahn an die Wiedike zwischen Brunau und Wiedike, sonst ist es aktuell ruhig auf der Strasse.
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4: Die Sonne und die Wolken die teilen sich den Platz am Himmel an dem Mittwoch über dem Argovieland. Immer wieder mal ein Sprutzregen möglich, aber auch die Sonne, die ihre Phase hat. Maximal 19 Grad gibt es und morgen am Donnerstag dann ein ziemlich ähnliches Wetter. Auch ein Mix aus Sonne und Wolken bei 19 bis 20 Grad.
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4: Und ich wünsche euch einen guten Tag.

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0: Sugar. Schön geht ihr mit dem Soundtrack zum Leben durch den Mittwoch.
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4: Jetzt der Hit aus den 90ern, Close to You von Maxi Priest. Und der Mann feiert heute seinen 65. Geburtstag. Zwei Jahre vor dem Welthit läuft es auch schon ganz gut für den Musiker. Seine Reggae-Version vom Cat Stevens-Klassiker Wild World wird ein kleinerer Hit.
5: Oh, baby, baby,
4: kein schlechter Start für einen Newcomer, aber dann hat ihn die Plattenfirma einfach so fallen lassen. Nicht, weil er kein Talent hatte, nein. Gleichzeitig war eben auch noch ein gewisser Ziggy Marley beim Label unter Vertrag, der älteste Sohn von Bob Marley. Und klar, Marley auf dem Cover verkauft sich halt besser als Priest. Darum tschüss, Maxi. Ein neues Label bringt ihm dann aber das grosse Glück. Close to You wird nicht nur ein Welthit, es ist auch der erste Nummer 1 Hit in der Geschichte von dem Label. Bis heute der einzige Welthit in seinem Leben, aber den hat er verdient. Alles Gute zum 65. Max

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6: Es geht Richtung Mittag. Schön sind wir mit dabei bei Radio Argovia am 12.
7: Ich bin der Nico Eichwald.
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7: Die Verhandlungen über die Zusatzzölle zwischen der Schweiz und den USA sind fast abgeschlossen. Das Wirtschaftsdepartement rechnet mit einer Einigung noch vor den Sommerferien, schreibt der Tagesanzeiger. Der Bund rechnet aber bereits mit weiteren Strafzöllen, diesmal wegen industrieller Überkapazitäten der Schweiz. Rainach ist die 12. Aargauer Gemeinde mit einer 5-stelligen Einwohnerzahl. Am 1. Juni begrüßte der Gemeinderat der Oberwienenthaler Gemeinde ein Ehepaar, das die Marke von 10.000 Einwohnerinnen und Einwohnern knackte. Auch wenn sich Rainach nun Stadt bezeichnen dürfte, verzichtet der Gemeinderat darauf. Rainach soll seinen Dorfcharakter behalten, hieß es in einer Mitteilung. Die Geburtenrate in der Schweiz ist so tief wie noch nie. Laut einer Studie der Uni Zürich hätte eine langfristige tiefe Geburtenrate schwere Folgen. Selina Urech.
8: Laut dem Studienautor Jörg Rössel mache sich die Schweiz zu wenig Gedanken über die tiefe Geburtenrate, gerade im Streit über die AHV. Das habe ich damit zu tun, dass die Schweiz die sinkende Geburtenrate aktuell mit der Zuwanderung abfedern könne. Mit Blick auf die kommende Abstimmung über die 10-Millionen-Schweiz-Initiative der SVP könnte diese Frage aber an Bedeutung gewinnen. Wenn die Initiative angenommen wird, würde die Zuwanderung massiv begrenzt werden. Das könnte zu grossen Rentenlücken führen, eben gerade im Zusammenspiel mit der Tiefgeburtenrate.
7: Überdüngung und Abgase verändern Europas Wälder und Wiesen. Stickstoffliebende Pflanzen wie Brennnesseln verdrängen seltenere Arten wie Orchideen, schreibt der Schweizerische Nationalfonds. Als Ursache gelten Einträge aus Kunstdünger, Nutztierhaltung sowie Stickoxide aus Verkehr und Industrie. In der Schweiz ist die Verdrängung durch die regionalen Maßnahmen wie die Reduktion von Kunstdünger rückläufig. Es staut auf der A1 Bern Richtung St. Gallen zwischen Dietikon und Gubristunnel, das wegen einem Pannenfahrzeug, sonst haben wir Freifahrt.
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6: Auf den Nachmittag gibt es jetzt einmal mehr Wolken, kann zwischendurch auch mal einen Regengutsch geben. Aber auf den Feierabend gar nicht, beruhigt sich das Wetter dann schon wieder. Morgen Donnerstag ein Mix aus vielen Wolken, in der ersten Tageshälfte aber auch sonnige Phasen. Regional kann es aber auch mal einen Regengutsch noch geben. In der Nacht gehen die Temperaturen in einstelligen Bereich zurück. 9 Grad Tiefstwert, später gibt es dann morgen 19 Grad.
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6: Ich wünsche euch jetzt einen guten.

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1: 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Und das ist sein Hit «Wenn die Welt 1986». 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
5: Es ist 12:30.
6: Ich bin der Nico Eichwald.
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6: Die Verhandlungen über die Zusatzzölle zwischen der Schweiz und den USA sind fast abgeschlossen. Das Wirtschaftsdepartement rechnet mit einer Einigung noch vor den Sommerferien.

0: Gedanken über die tiefe Geburtenrate, gerade im Streit über die AHV. Das habe damit zu tun, dass die Schweiz die sinkende Geburtenrate aktuell mit der Zuwanderung abfedern kann. Mit Blick auf die kommende Abstimmung über die 10 Millionen Schweiz-Initiative der SVP könnte diese Frage aber auch Bedeutung gewinnen. Wenn die Initiative angenommen wird, würde die Zuwanderung massiv begrenzt werden. Das könnte zu grossen Rentenlücken führen, eben gerade im Zusammenspiel mit der Tiefgeburtenrate.
1: Der Luchs hat sich in der Schweiz zwar erfolgreich angesiedelt, sein langfristiges Überleben bleibt aber ungewiss, teilt die Umweltorganisation WWF Schweiz mit. Die häufigste Todesursache sind Verkehrsunfälle auf der Straße oder Schienen. Auch wurden mehrere Luchse mit einer seltenen Herzerkrankung geboren. Außerdem wurde Wilderei nachgewiesen. Der WWF rechnet mit einer hohen Dunkelziffer. Es staut auf der A1 Bern Richtung St. Gallen zwischen Tietig und dem Gubrisch-Tunnel und stockender Verkehr auf der A3 Westring Zürich, Chur Richtung Basel zwischen Durdorf Süd und dem Limmataler Kreuz.
2: Jetzt am Nachmittag kann es dann einmal noch einen Regengutsch geben. Auf den Abend da wird es dann aber schon wieder ein bisschen schöner. Und morgen dann ein Mix aus vielen Wolken, sonnigen Phasen, aber auch mal noch einen Regengutsch, der örtlich mit dabei sein kann. Bis zu 19 Grad morgen.
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1: Ich bin der Urs Hofstetter. Die Luftfahrt hat eine neue Airline. In London ist heute Morgen ein Flüger von der Riyadh Air gelandet, der zweiten staatlichen Fluggesellschaft von Saudi-Arabien. Von der Hauptstadt Riyadh aus sollen nebst London zuerst einmal Manchester, Kairo, Dubai und die saudische Küstenstadt Jeddah angeflogen werden. In den nächsten Jahren kommen dann noch weitere 100 Ziele dazu, so Riyadh Air. Und die wichtigsten Aktienmärkte in Asien haben heute deutlich nachgelassen. Vor allem Tech-Aktien haben stark hinter sich gemacht und auch der Nahostkrieg hilft nicht gerade für eine Erholung. Unter anderem natürlich wegen der steigenden Ölpreise.
0: Und jetzt der Zwischenstand von der Schweizer Börse. Direkt aus dem Börsenhandel von der Aargauischen Kantonalbank.
2: Trotz schwachen Vorgaben aus Übersee kann sich der SMI heute Morgen mit fast einem halben Prozent im Plus behaupten. Gestützt wird es vor allem von den Schwergewichten Nestlé und Roche, die rund 1% höher notieren. Auch der Versicherungssektor präsentiert sich auf der positiven Seite. Aber jetzt geht es dafür bei den UBS-Aktien. Die verliert bis zum Mittag gegen den leicht positiven Trend 1,5%. Die Aktien vom Tessiner Technologiefirma Sentien stehen auf der Einkaufsliste der Investoren. Das Unternehmen hat einen Vertriebspartner für den US-Datenbankmarkt gefunden und damit die Analystengemeinde positiv überrascht. Sentiel-Aktie steigt um über 20% an. Direkt vom Börsenhandel von der Aargauischen Kantonalbank, Stefan Plüss.
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7: Die Verhandlungen über die Zusatzzölle zwischen der Schweiz und den USA sind fast abgeschlossen. Das Wirtschaftsdepartement rechnet mit einer Einigung noch vor den Sommerferien, schreibt der Tagesanzeiger. Der Bund rechnet aber bereits mit weiteren Strafzöllen, diesmal wegen industrieller Überkapazitäten der Schweiz. Über ein Drittel der Schweizer Bevölkerung betrachtet US-Präsident Donald Trump als Gegner oder Rivalen. Vor einem halben Jahr lagen die entsprechenden Werte noch deutlich tiefer. Das zeigt eine Umfrage des Schweizer Außendepartements. Als Gründe für die zunehmende Skepsis gelten unter anderem Trumps Zollpolitik und seine wiederholten Angriffe auf die bestehende internationale Ordnung. Bei der Recyclingfirma Thommen in Kaiseraugst hat es gestern Abend gebrannt. Eine im Freien stehende Abfallhalde stand kurz nach 22 Uhr in Flammen. Laut der Aargauer Kantonspolizei wurde niemand verletzt. Die Feuerwehr konnte ein Übergreifen des Feuers auf umliegende Gebäude verhindern. Ein in der Abfallhalde liegender Akku dürfte den Brand ausgelöst haben. Die Geburtenrate in der Schweiz ist so tief wie noch nie. Laut einer Studie der Uni Zürich hätte eine langfristige tiefe Geburtenrate schwere Folgen, Selina Urech.
9: Laut dem Studienautor Jürg Rössel mache sich die Schweiz zu wenig Gedanken über die tiefe Geburtenrate, gerade im Streit über die AHV. Das habe damit zu tun, dass die Schweiz die sinkende Geburtenrate aktuell mit der Zuwanderung abfedern könne. Mit Blick auf die kommende Abstimmung über die 10 Millionen Schweiz-Initiative der SVP könnte diese Frage aber an Bedeutung gewinnen. Wenn die Initiative angenommen wird, würde die Zuwanderung massiv begrenzt werden. Das könnte zu grossen Rentenlücken führen, eben gerade im Zusammenspiel mit der Tiefgeburtenrate.
7: Es stockt auf dem Zürcher Westring Richtung Basel zwischen Urdorf Süd und dem Limmentaler Kreuz und weiter bis zum Gubrist-Tunnel Richtung St. Gallen. Die brauchen insgesamt etwa 20 Minuten länger. Könntest du alle noch unterwegs sein. Gute und sichere Fahrt.
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10: Auf den Nachmittag gibt es jetzt einmal mehr Wolken, kann zwischendurch auch mal einen Regengutsch geben. Aber auf den Feierabend gar nicht, beruhigt sich das Wetter dann schon wieder. Morgen Donnerstag ein Mix aus vielen Wolken, in der ersten Tageshälfte aber auch sonnigen Phasen. Regional kann es aber auch mal einen Regengutsch noch geben. In der Nacht da gehen die Temperaturen in einstelligen Bereich zurück. 9 Grad Tiefstwert, später gibt es dann morgen 19 Grad.
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10: Hey, schön, sind ihr mit dabei.

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Bergfest, die Hälfte der Woche, die haben wir schon geschafft. Die zweite, die nehmen wir jetzt in Angriff und ich supporte euch dabei mit der besten Musik. Jetzt mit One Republic, da bei uns im Soundtrack zum Leben. Schön, seid ihr mit dabei bei Radio Argovia.

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0: zusammen durch den Mittwoch. Noch mit dabei für euch bei Radio Argovia die neue Single von Solaroy. Kenya Grace ist mit dabei in der Playlist. Oder jetzt auch Jack Jones featuring Zoe Wees und Never Be Lonely. Zuerst verraten aber meine Teamkollegen, welcher höhere Besuch zu uns ins Radio kommt.
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6: Der Schweizer Soziologe und ehemalige Nationalrat Jean Ziegler ist im Alter von 92 Jahren gestorben an den Folgen seiner Parkinson-Erkrankung. Das teilt seine Frau mit, Mary Milanovic.
7: Er war ein Kritiker von der Globalisierung und vom Kapitalismus. Eine führende Figur von der Schweizer Linken und Systemkritiker. Der studierte Soziologe hat während zwei längeren Perioden für die SP im Nationalrat politisiert, im ganzen 27 Jahre lang. Er war auch noch UNO-Sonderberichterstatter und Mitglied von einer UNO-Taskforce. 1990 hat Jean Ziegler Sachbuch «Die Schweiz wäscht Weissa» veröffentlicht und drin die Schweiz als Drehscheibe fürs internationale Verbrechen kritisiert. Aufgewachsen ist Jean Ziegler zu Thun ausgerechnet in einer bürgerlichen Familie.
6: Bei der Recyclingfirma Tommen in Kaiseraugst hat es gestern Abend gebrannt. Eine im Freien stehende Abfallhalde stand kurz nach 22 Uhr in Flammen. Laut der Aargauer Kantonspolizei wurde niemand verletzt. Die Feuerwehr konnte ein Übergreifen des Feuers auf umliegende Gebäude verhindern. Ein in der Abfallhalde liegender Akku dürfte den Brand ausgelöst haben. Über ein Drittel der Schweizer Bevölkerung betrachtet US-Präsident Donald Trump als Gegner oder Rivalen. Vor einem halben Jahr lagen die entsprechenden Werte noch deutlich tiefer. Das zeigt eine Umfrage des Schweizer Außendepartements. Als Gründe für die zunehmende Skepsis gelten unter anderem Trumps Zollpolitik und seine wiederholten Angriffe auf die bestehende internationale Ordnung.
0: Sport.
6: Der FC Aarau trennt sich von 3 Spielern. Die auslaufenden Verträge mit Thomas Chacon, Ibrahima Sissé und Silvan Schwegler werden für die kommende Challenge League-Saison nicht verlängert, wie der Brückifeld-Club mitteilt. Es stockt auf dem Zürcher Westring Richtung Basel zwischen Urdorf Süd und dem Limmentaler Kreuz. Braucht ihr etwa eine Viertelstunde länger, genauso weiter Richtung St. Gallen bis zum Gubrisch-Tunnel und zwischen Zürich-Seebach und Zürich-Ost. Ich wünsche allen und Tracks eine gute und sichere Fahrt.
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5: Da und dort ist mal noch ein Regengutsch mit dabei. Am heutigen Nachmittag auf der Abend tut es dann aber schon wieder auf. Und morgen Donnerstag die erste Tageshälfte, teilweise noch recht sonnig. Später dann aber auch viele Wolken und ab und zu mal ein Regengutsch. Tiefstwert in der Nacht bei 9 Grad, später bis zu 19 Grad.
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0: der Abschluss dieses Jahr am Argovia Fest und der Startschuss aber in die neue Stunde hier bei uns. Der alle Farben jetzt gerade Baby Goodbye. Baby.
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9: Der Schweizer Soziologe und ehemalige Nationalrat Jean Ziegler ist im Alter von 92 Jahren gestorben an den Folgen seiner Parkinson-Erkrankung. Das teilt seine Frau mit, Mary Milanovic.
10: Er war ein Kritiker von der Globalisierung und vom Kapitalismus. Eine führende Figur von der Schweizer Linken und Systemkritiker. Der studierte Soziologe hat während zwei längeren Perioden für die SP im Nationalrat politisiert, im ganzen 27 Jahre lang. Er war auch noch UNO-Sonderberichterstatter und Mitglied von einer UNO-Taskforce. 1990 hat Jean Zieglers Sachbuch «Die Schweiz wäscht weisser» veröffentlicht und drin die Schweiz als Drehscheibe fürs internationale Verbrechen kritisiert. Aufgewachsen ist Jean Ziegler zu Thun ausgerechnet in einer bürgerlichen Familie.
9: Online-Händler wie Temu oder Shein sollen Schweizer Vorschriften nicht mehr umgehen können. Der Nationalrat hat einen Vorstoß angenommen, der strengere Vorgaben für solche Anbieter verlangt. Heute können diese Produkte anbieten, welche die gesetzlichen Sicherheitsanforderungen der Schweiz nicht erfüllen. Ob es mit der Ehe klappt, hat viel mit dem Beruf zu tun. Das zeigt eine neue Auswertung des Bundesamts für Statistik. Beispielsweise Bäuerinnen oder Ernährungsberater lassen sich weniger scheiden, während der Wert bei Tierpflegerinnen und Barkeepern mehr als doppelt so hoch ist. Unterschiede gibt es auch bei den Funktionen. Hilfskräfte haben im Durchschnitt höhere Scheidungsquoten als Führungskräfte.
1: Sport.
9: Der FC Aarau trennt sich von 3 Spielern. Die auslaufenden Verträge mit Thomas Chacon, Ibrahima Sissé und Silvan Schwegler werden für die kommende Challenge League-Saison nicht verlängert, wie der Brückifeld-Club mitteilt.
0: Damit ihr gut und sicher ankommt, das Wichtigste jetzt von unterwegs. Achtung in der Zentralschweiz auf der A2 von Luzern her Richtung Basel. Zwischen Sursee und Dagmarsellen liegen die Gegenstände auf der Autobahn, fahren besonders vorsichtig. Region Basel, die A2 in Richtung Basel, zwischen der Verzweigung Hagenau und dem Badischen Bahnhof geht es 10 Minuten länger. In der Region Zürich, die A1 Richtung Bern, zwischen dem Rastplatz Balterspiel und der Verzweigung Zürich-Ost 10 Minuten anstehen. Und auch auf dem A3 Westring zwischen Urdorf Süd und dem Limmataler Kreuz. Gute Fahrt euch!
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0: Ab und zu, heute Nachmittag mal noch ein Regengutsch. Auf den Abend da lockert es dann aber schon wieder auf. Und morgen ein Mix aus vielen Wolken, sonnigen Abschnitt und auch mal noch lokal ein bisschen Regen mit bis zu 19 Grad. Aktuell da messen wir jetzt zur Zürzach 14 Grad.
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0: Heidi, hei, aber wenn das Wetter keine gute Laune bringt, dann wenigstens die richtigen Hits hier bei Radio Argovia. Mit dieser Band, die nächstes Jahr im letzten Grundstadion spielt, Hecht. Mit dem Pitbull, der Olivia Rodrigo. Oder zuerst jetzt im Argovia Fest-Act, alle Farben.
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1: Echt? Morgen live in der Argovia Morgenshow ab der 7. am Morgen. Wie geht bei euch trotz ein bisschen regnerischem Nachmittag heute gleich die Sonne im Herzen auf? Was hilft da manchmal so? Ein bisschen Schoki, einen feinen Espresso, eine gute, lustige Pause mit eurem Lieblingsarbeitskollegin. Dann hört mal, mir geht die Sonne auf bei diesem Ausschnitt. Es ist genau 9 Jahre her. Okay.

0: Der Alvaro Soler ist das auf der grossen Argovia-Festbühne 2017. Der deutsche Spanier, der die Sommerhitze aufs Bierfeld gebracht hat und das gute Wetter auch noch gerade dazu. Auch für ihn, für den Alvaro, ist es ein besonderer Auftritt geworden.
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0: 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Und das ist im Alvaro Soler in Erinnerung geblieben. Was wird das Jahr in Erinnerung bleiben? 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Und für alle, die eben 2017 schon am Start waren, kommen wir schwelgen zusammen. Denken nochmal zurück an das Argovia-Fest vor 9 Jahren. Jetzt mit Sofia, der Alvaro Soler.

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0: Und bis zu den vierten haben wir noch die Hits für euch mit dabei am Start. Schweizer Musik von der Noemi Bisa. Der Jason Derulo mit dabei.
2: Can we just make love?
0: Und der Hit von der Licky Lee. Jetzt ist es 3:30. Das Wichtigste für euch unterwegs, damit ihr gut und sicher ankommt, mit der Region Solothurn. Da eins in Richtung Zürich zwischen Kriegstätte und Herkingen geht es immer wieder stockende Abschnitte. 20 Minuten geht es länger. Region Basel, da zwei Richtung Basel zwischen der Verzweigung Hagenau und dem Badischen Bahnhof plus 10 Minuten. In der Region Zürich staut es auf der A1 Richtung Bern zwischen dem Rastplatz Balterswil und der Verzweigung Zürich-Ost geht es eine Viertelstunde länger. Der A3 Westring zwischen Urdorf Süd und dem Limmatalen Kreuz plus 10 Minuten. Und auf der Hauptstrasse von Dogern auf Koblenz bei der Rückreise in die Schweiz dort eine Viertelstunde anstehen. Gute Fahrt da.
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0: Jason Derulo mit Love Not War noch mit dabei im Soundtrack zum Leben. Und für euch am Mittwochnachmittag jetzt auch noch der Luis Capaldi und sein aktueller Hit Survive. Den spiele ich euch in 40 Sekunden.
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0: 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Und hätte er einen normalen Job, dann würde er heute pensioniert werden. Dann kommt der Birthday Boy vom Tag an dem 10. Juni.
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2: Jetzt der Hit aus den 90ern, Close to You von Maxi Priest. Und der Mann feiert heute seinen 65. Geburtstag. Zwei Jahre vor dem Welthit läuft es auch schon ganz gut für den Musiker. Seine Reggae-Version vom Cat Stevens-Klassiker Wild World wird ein kleiner Hit. Kein schlechter Start für einen Newcomer, aber dann hat ihn die Plattenfirma einfach so fallen lassen. Nicht, weil er kein Talent hatte, nein. Gleichzeitig war eben auch noch ein gewisser Ziggy Marley beim Label unter Vertrag, der älteste Sohn von Bob Marley. Und klar, Marley auf dem Cover verkauft sich halt besser als Priest. Darum tschüss Maxi. Ein neues Label bringt ihm dann aber das grosse Glück. Close to You wird nicht nur ein Welthit, es ist auch der erste Nummer 1-Hit in der Geschichte von dem Label. Bis heute der einzige Welthit in seinem Leben, aber den hat er verdient. Alles Gute zum 65.

0: Ava Max. Und die Bühne ist durch den Sommer auch sein Zuhause. Spielt ganz viel live. Der Kamerad jetzt gerade da bei uns im Soundtrack zum Leben mit dabei. Mit Hug Yourself.
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5: Die Finanzierung der 13. AHV-Rente ist einen Schritt weiter. Die Einigungskonferenz von National- und Ständerat schlägt vor, die AHV mit höheren Mehrwertsteuer und höheren Lohnbeiträgen zu finanzieren. Das sei ein falscher Ansatz, sagt die Zürcher FDP-Nationalrätin Regine Sauter.
6: Die FDP wird das klar ablehnen, weil man einmal mehr den Leuten ins Portemonnaie langt, man tut Steuern und Abgaben erhöhen, statt dass man auch mal dafür wird strukturell sanieren, und das lehnen wir ab.
5: Beide Räte müssen über den Vorschlag nochmals abstimmen. Unabhängig davon wird die 13. AHV-Rente erstmals im Dezember ausbezahlt. Ohne zusätzliche Finanzierung würde die AHV schon ab 2029 rote Zahlen schreiben. Online-Händler wie Temu oder Shein sollen Schweizer Vorschriften nicht mehr umgehen können. Der Nationalrat hat einen Vorstoß angenommen, der strengere Vorgaben für solche Anbieter verlangt. Heute können diese Produkte anbieten, welche die gesetzlichen Sicherheitsanforderungen der Schweiz nicht erfüllen. Ob es mit der Ehe klappt, hat viel mit dem Beruf zu tun. Das zeigt eine neue Auswertung des Bundesamts für Statistik. Beispielsweise Bäuerinnen oder Ernährungsberater lassen sich weniger scheiden, während der Wert bei Tierpflegerinnen und Barkeepern mehr als doppelt so hoch ist. Unterschiede gibt es auch bei den Funktionen. Hilfskräfte haben im Durchschnitt höhere Scheidungsquoten als Führungskräfte. Die USA nennen den Grund für die Abweisung des somalischen FIFA-Schiedsrichters. Die Überprüfung am Flughafen in Miami habe beim Schiedsrichter Verbindungen zu mutmaßlichen Mitgliedern terroristischer Organisationen ergeben, teilte die US-Regierung mit. Somalia gehört zu den 39 Staaten, deren Staatsangehörige von den verschärften Einreisebestimmungen betroffen sind.
0: Damit ihr gut und sicher ankommt, das Wichtigste von unterwegs, Region Solothurn. Da ist in Richtung Zürich zwischen Kriegstetten und Herkingen geht es 20 Minuten länger. In der Region Basel da zwei Richtung Basel zwischen der Verzweigung Hagnau und dem Badischen Bahnhof plus 10 Minuten. Dann in der Region Zürich, da ist Richtung Bern zwischen dem Rastplatz Balterspiel und der Verzweigung Zürich-Ost eine Viertelstunde anstehen. Die Gegenrichtung da ist Richtung St. Gallen zwischen Dietikon und der Verzweigung Zürich-Ost. Über zwei Abschnitte stocken es 10 Minuten brauchen ihr mehr. Der A3 Westring zwischen Urdorf Süd und dem Limmataler Kreuz plus 20 Minuten. Zentralschweiz da 14 Richtung Luzern zwischen Gisikerod und der Verzweigung Rotsee 10 Minuten anstehen. Und auf die Hauptstrasse von Dogern auf Koblenz bei der Rückreise in die Schweiz plus 20 Minuten. In die andere Richtung von Felsenau und von Klingnau her auf Koblenz beim Grenzübergang dort verlieren ihr 10 Minuten.
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0: Ab und zu heute Nachmittag mal noch ein Regengutsch mit dabei, also entsprechend Jacke, Regenschirm mitnehmen. Auf den Abend da lockert es dann aber auch schon wieder nach dies nach auf. Und morgen Mix aus vielen Wolken, vor allem in der ersten Tageshälfte, aber auch sonnige Phasen. Lokal kann es dann morgen aber auch mal noch einen Regensprutz geben. Das Ganze bei höchstens 19 Grad. Aktuell messen wir zu Bruck kühlere 14 Grad.
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0: Heidi, hi, schön, sind ihr mit dabei. Und sind wir mal ehrlich, die coolste Party, die kann noch so cool sein mit dem besten Essen, dem besten Programm. Wenn man die richtigen Leute nicht mit dabei hat, die zusammen mit einem feiern, dann ist es nur halb so geil, oder? Und darum nehmt doch einfach alle Leute mit, die ihr so kennt. Den ganzen Verein am besten. Radio Argovia fährt den ganzen Verein mit einem eigenen Bus aus Argovia fest und wieder retour. Wie tönt das? Es tönt doch cool. Und wenn ihr das könnt, verrate ich euch jetzt gerade nach drei Hits.

0: Jetzt dann geht Katy Perry bei Radio Argovia und Band-Aids. Viele Beizli, Foodstand, Partyzelt, Riesenrad, Luna Park und natürlich Live-Acts auf der Bühne wie alle Farben. Ray Dalton oder Kool Savas wartet am 4. und 5. September auf euch. Und wie cool wäre es eigentlich, gemeinsam mit dem Verein als Argovia Fest zu gehen? So, alle zusammen. Also noch besser, wenn ihr euch nicht mal um den Hin- und Rückweg müsst kümmern, weil wir schenken euch einen eigenen Car und Tickets für den ganzen Verein. Das klingt so gut, dass sich der FC Windisch schon angemeldet hat. Janine Bonte, ihr habt ja an diesem Tag sowieso schon etwas zum Festen, oder?
1: Wir sind schon lange am überlegen, wenn mein Mann, der Vizepräsident, noch Geburtstag hat, dass man irgendwie dort den Tag oder den Abend sicher auf dem Bierfeld verbringen kann.
0: Das ist eine gute Idee. Und wenn ihr das mit dem FC Windisch zusammen gratis machen könnt, was würde euch da denn so besonders freuen?
1: Einfach mal eine coole Zeit haben miteinander, weg vom Fußballplatz, nicht auf dem Rasen, sondern auf dem Feld. Und einfach miteinander mal eine Party machen.
0: Ja, und ihr könnt Fußball ja mitnehmen. Ja, kann man auch dort noch ein bisschen Fußball spielen, wenn man da nicht verzichten kann. 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

0: Morgen da startet die Fußball-WM, das Abend am 9. mit Mexiko gegen Südafrika. Und ein bisschen Fußballmusik von der WM, damals 2010 Südafrika, habe ich noch für euch mit der Shakira Waka Waka noch mit dabei. Zuerst noch Sienna Spyro und Die on this Hill. Und meine Teamkollegen, die ja hohen Besuch erwartet.
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0: dass die WM in Nordamerika auch so bunt und fröhlich wird. Wie damals Südafrika. Damit ist Shakira, der Soundtrack dazu, Waka Waka.
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0: Und wir wackeln richtig für Abend. Mit dabei noch die besten Hits hier bei Radio Argovia. Mit dem ersten Track, den sie zusammen gemeinsam gemacht haben, der Miles Smith und der Niall Horan, den wir von One Direction noch kennen, Drive Safe. Lockenbach mit dabei und der coole Hit Brooklyn. Noch ein ruhiger, Fergie bringt uns auch richtig für oben. Zuerst Update, jetzt gerade.
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0: Zusammen durch den Mittwoch mit Radio Argovia, kurz nach der halben fünf.
14: Im Studio der Jonathan Ernst.
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14: Onlinehändler wie Temu oder Shein sollen Schweizer Vorschriften nicht mehr umgehen können. Der Nationalrat hat einen Vorstoß angenommen, der strengere Vorgaben für solche Anbieter verlangt. Heute können diese Produkte anbieten, welche die gesetzlichen Sicherheitsanforderungen der Schweiz nicht erfüllen. Musikerinnen und Musiker können im Schnitt mehr Geld von der Suisa erwarten. Die Musik-Urheberrechtsgesellschaft hat laut Mitteilung gut 2% mehr Umsatz gemacht, größtenteils mit Musiklizenzen in der Schweiz und Liechtenstein. Über 190 Millionen Franken könne der Konzern aus dem Jahresergebnis an Verlegerinnen, Textautoren und Komponistinnen verteilen. Die EU-Kommission will Europas Inseln und Küstenregionen stärken. Diese Regionen seien teilweise stark abhängig vom Tourismus, teilt sie mit. Daher sollen andere Branchen gestärkt werden. Außerdem möchte die Kommission den Umweltschutz in den Gebieten stärker fördern. Diese stünden an vorderster Front im Kampf gegen den Klimawandel. Das Leben in den USA wird teurer, vor allem wegen des Irankriegs. Die Inflation hat sich im Mai stark beschleunigt. Sie lag verglichen zum Vorjahr bei 4,2%. Im April lag sie laut Behördenangaben noch bei 3,8%. Insbesondere die Energiepreise stiegen an, aber auch

0: mit insgesamt 20 Minuten, was länger geht. Der A3 Westring zwischen Urdorf Süd und dem Limmataler Kreuz hat heute 20 Minuten anstehen. In der Zentralschweiz da 14 Richtung Luzern zwischen den Verzweigungen Rüdihof und Rotsee plus eine Viertelstunde. Noch auf der Hauptstrasse von Olten auf Arburg eine Viertelstunde anstehen, von Frick auf Uecken plus 10 Minuten, von Sissel auf Laufenburg 10 Minuten, von Dogern auf Koblenz beim Grenzübergang fast eine halbe Stunde anstehen, von Felsenau und von Klingnau her auf Koblenz auch dort 20 Minuten, was länger geht. Geduld im Stau und gutes Ankommen.
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0: Am Abend da ist es immer länger trocken, denn morgen Mix aus Sonne und mehr dann aber auch wieder Wolken. Lokal gibt es einmal noch einen Regengutsch. Tiefst Wert wieder im einstelligen Bereich. Brrr. 9 Grad gegen den frühen Morgen, später bis zu 20 Grad, dann aber schon wieder wärmer wie heute zum Beispiel. Aktuell messen wir zu Unterkulm 12 Grad.
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0: Hi, schön, sind ihr mit dabei.

0: again. 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

0: unterwegs Richtung Fürabend mit Radio Argovia. Und Sie sind die erfolgreichsten Jungunternehmer mit einem Mini-Unternehmen von der Schweiz, der Etienne und die Vanya, beide 18. Sie vertreten ihr Unternehmen Acho, ja, was sie mit Hilfe der alten Kanti Aarau haben dürfen gründen für Yes. Etienne, erklär uns doch mal rasch, was ist denn Yes?
1: Also Yes ist eine Organisation, wo Kanti-Schülerinnen und Kanti-Schüler, aber auch Wirtschaftsmittelschüler, die Möglichkeit bietet, ein Unternehmen zu gründen im Rahmen der Schule und dort erste Erfahrungen können sammeln in der Wirtschaft, ein Produkt produzieren, ein Produkt vertreten und das auch vorzustellen.
0: Yes, Young Enterprise Switzerland. Und was habt ihr da eure Gruppe jetzt für ein Unternehmen aufgebaut, Vanya?
2: Also wir sind angekommen und wir machen Tests zu den verschiedenen Gemeinschaften in der Schweiz. Dazu zählen wir Kantone, aber auch Migrationsgruppen. Und unser Slogan ist «Mehr als Tee». Und das heisst, die Rezepturen die sind immer angepasst an die Kantone zum Beispiel. Und in der Verpackung hat es einen QR-Code, wo man zu einem Podcast kommt, der genauso lange geht, wie der Tee muss ziehen. Da erfahrt man etwas über die verschiedenen Gemeinschaften.
0: Also das Produkt ein bisschen weiterdenkt, auch etwas für den Gaumen und fürs Hirn. Und mit Acho, da sind ihr als Finale von all diesen Mini-Unternehmen von Yes. Und was ist passiert?
2: Wir haben gewonnen.
1: Wir haben gewonnen, genau. Und wir dürfen jetzt auf Riga als europäischer Finale reisen.
2: Und die Schweiz vertreten.
1: Die Schweiz vertreten, genau.
0: Also herzliche Gratulation schon mal zu dem speziellen Sieg. Wie fühlt sich das an?
2: Ich glaube, ich realisiere es immer noch nicht ganz.
0: Also das Flugticket, das geht immer in einem knappen Monat auf Riga, Lettland. Und was passiert denn dort?
1: Ja, also in Riga werden wir um den Titel Company of the Year in Europa kämpfen. Dort werden 40 Nationen teilnehmen. Und wir dürfen dort die Schweiz vertreten und ja, hoffentlich einen Sieg heimbringen.
0: Und dann habt ihr aber auch noch ein Jahr Kanti vor euch. Was passiert denn mit dem Mini-Unternehmen währenddessen? Also macht ihr da weiter?
2: Ja, wir machen weiter, eindeutig.
1: Durch das, dass wir Produktion ausgelagert haben und wir das ja auch, ja, man kann nebenbei ein bisschen Unternehmer sein, ja, das geht. Ja, hoffen wir, dass wir das so weitermachen können, wie wir es jetzt machen.
0: Jetzt habt ihr uns das schmackhaft gemacht, noch ganz schnell. Wo gibt es euren Tee?
1: Unser Tee gibt es im Aarau Info, in der Reformdrogerie zu Aarau und auf der Barmelweide und selbstverständlich in unserem Onlineshop auf www.acho-yes.ch.
0: Der Etienne und Vanya von Aarau, zwei Vertreter von Acho, ein besten Young Enterprise Switzerland, wo jetzt sich behaupten in Riga.
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Unterwegs in die schönste Zeit vom Tag in Feierabend mit Radio Argovia. Und Jonas Blue jetzt featuring JP Cooper. Das ist Perfect Strangers.

0: Gerade das Dreierpack wartet auf euch. Kygo, Khalid und Griffin. Save my love. Mit ein paar richtigen Beats geht's in für oben. Jetzt gerade nach dem Break.
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0: Es geht richtig für Abend an dem Mittwoch mit Radio Argovia. Jetzt ist es 5 Uhr.
10: Im Studio der Jonathan Ernst.
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10: Die Finanzierung der 13. AHV-Rente ist einen Schritt weiter. Die Einigungskonferenz von National- und Ständerat schlägt vor, die AHV mit höheren Lohnbeiträgen und einer höheren Mehrwertsteuer zu finanzieren. Es sei wichtig, endlich eine Einigung zu finden, sagt der Obwaldner Mitte-Ständerat Erich Ettlin.
11: Wir haben die Verantwortung als Parlamentarier für den Volksentscheid, die Konsequenz umzusetzen und zu finanzieren. Und das liegt auf dem Tisch, wir müssen nur noch Ja sagen.
10: Beide Räte müssen über den Vorschlag nochmals abstimmen. Unabhängig davon wird die 13. Rente erstmals im Dezember ausbezahlt. Ohne zusätzliche Finanzierung würde die AHV schon ab 2029 rote Zahlen schreiben. Der Bund soll zu Wohnungen und Häusern, die über Plattformen wie Airbnb für jeweils kurze Zeit vermietet werden, Daten erheben, das verlangt der Nationalrat. Überall in Europa werde den Plattformen vorgeworfen, dass sie die Wohnungsnot verschärften. In der Schweiz gäbe es aber keine Daten, die zeigten, wie groß das Problem ist. Das Geschäft geht nun in den Ständerat. In gut zwei Wochen wird im Walliser Lötschental die Straße bis zur Fafleralb im hinteren Teil des Tals für den Verkehr freigegeben, also etwas mehr als ein Jahr nach dem Bergsturz. Das teilt der Kanton Wallis mit. Möglich sei das dank eines ausgebauten Überwachungssystems. Bei Gefahr werde die Straße sofort gesperrt. Die USA nennen den Grund für die Abweisung des somalischen FIFA-Schiedsrichters. Die Überprüfung am Flughafen in Miami habe beim Schiedsrichter Verbindungen zu mutmaßlichen Mitgliedern terroristischer Organisationen ergeben, teilte die US-Regierung mit. Somalia gehört zu den 39 Staaten, deren Staatsangehörige von den verschärften Einreisebestimmungen betroffen sind.
0: Jetzt ein Börsenhandel, Simon Brehm. Was ist Mitte Woche an der Börse so gelaufen?
12: Der SMI hat sich heute positiv mit plus 0,8% aus dem Handel verabschiedet und das, obwohl der Trump eine Drohung gegen den Iran ausgesprochen hat. Sie haben anscheinend zu lange gewartet für ein Abkommen und jetzt müssen sie den Preis zahlen gemäss dem Trump. Die Anleger sind nervös und warten gespannt darauf, was das heisst. Der grösste Gewinner war Zentiel, das Tessiner Technologieunternehmen, das Partner in den USA für ein Datacenter gefunden haben. Die Aktie reagiert mit einem Plus von rund 35% und dann ist Amrise noch mit rund 2,9% höher aus dem Handel. Positive US-Branchenvorgaben und eine Hochstufung von einem US-Broker sind der Auslöser.
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0: Damit ihr gut und sicher ankommt, das Wichtigste jetzt unterwegs Richtung Heizu, Region Solothurn, da eins Richtung Zürich. Zwischen Kriegstätten und Herkingen geht es eine knappe halbe Stunde länger. In der Region Basel, da zwei Richtung Basel zwischen Pratteln und dem Badischen Bahnhof plus 10 Minuten. In der Region Zürich verlieren wir auf der A1 Richtung Bern zwischen dem Rastplatz Baltenspiel und der Verzweigung Zürich-Ost eine Viertelstunde. Weiter Richtung Bern stockt es dann aber wieder ab Tietiken bis zu der Verzweigung Bierfeld plus 20 Minuten. Die A1 in Richtung St. Gallen zwischen Tietiken und der Verzweigung Zürich-Ost über zwei Abschnitte eine knappe halbe Stunde, die ihr länger braucht. Der A3 Westring zwischen Urdorf Süd und dem Limmataler Kreuz eine Viertelstunde anstehen. In der Zentralschweiz da 14 Richtung Luzern zwischen den Verzweigungen Rüdihof und Rotsee knappe Viertelstunde. Und auf der Hauptstrasse von Aarau auf Sur plus 10 Minuten, von Starkirchweil auf Olten 10 Minuten, von Olten auf Aarburg eine Viertelstunde anstehen. Zwischen Frick und Uecke in beide Richtungen plus 10 Minuten, von Sisslen auf Laufenburg eine Viertelstunde, von Dogern auf Koblenz plus 20 Minuten, von Felsenau und von Klingnau auf Koblenz eine Viertelstunde, was länger geht.
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0: Am Abend gibt es immer längere, trockene Abschnitte. Es tut wieder ein bisschen auf. Morgen dann ein Mix aus Sonne und später dann aber auch wieder mehr und mehr Wolken. Lokal kann es auch mal noch einen Regengutsch geben. Tiefstwert bei 9 Grad, später dann aber bis zu 20 Grad. Aktuell da messen wir zu Baden 13 Grad.
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0: Und dann kommt gerade noch eine Gefahrenmeldung rein. Auf der A14 Richtung Zug zwischen Buchrain und dem Rastplatz St. Katharina Süd. Dort liegen Gegenstände auf der Fahrbahn, fahren besonders vorsichtig.
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0: Heidi, hi, schön sind ihr mit dabei. Zecken, ui, ein ganz unangenehmes Thema. Und dabei haben die kleinen Viecher Hochkonjunktur im Argovialand. Und es gibt auch noch eine neue Art, die sich breit macht. Wir reden über die lästigen Zecken und geben euch Tipps jetzt bei Radio Argovia. Zuerst gibt es 3 Hits am Stück, um euren Feierabend einzuläuten. Der Solaroy, der Ray Dalton und zuerst Keigo Khalid und Chris Brown.
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0: De Solaray und der Feierabend hier mit Radio Argovia. Hallo, schön sind ihr mit dabei. Es ist nicht nur nervig, sondern auch richtig gefährlich, nach einem Waldspaziergang oder einem Biketour die kleinen Pünktchen am Körper unter der Dusche zu entdecken. Ja, ihr wisst davon, dass ich rede, Zecken. Es gibt aktuell nicht nur besonders viel von diesen kleinen, blöden Viechern, sondern sogar noch eine neue Zeckenart in der Schweiz, die Hyaloma-Zecke. Argovia-Redaktorin Stefanie Weiss.
1: Aktuell ist Hochsaison für Zecken in der Schweiz. Laut dem Tagesanzeiger kann man die neue Zeckenart Hyaloma aber gut erkennen. Sie ist deutlich grösser als heimische Zeckenarten. Vollgesogen kann sie bis zu 2 cm gross werden. Sie ist auch schneller, sagt der Virologe Cornel Frevel.
2: Es ist eine Zeckenart, die aktiv jagt seine Wirt. Und das unterscheidet sich ein bisschen von den einheimischen Zecken, die wir bei uns haben.
1: Sie ist unter anderem durch Zugvögel aus dem Mittelmeerraum oder aus Afrika in die Schweiz gekommen. Und sie kann gefährliche Krankheiten übertragen, beispielsweise das Krim-Kongo-Fieber. Das führt im schlimmsten Fall zu Organversagen. Der Virologe beruhigt aber, in der Schweiz ist das Risiko dafür sehr klein.
2: Das ist aber so, dass vor allem in Mitteleuropa das Krim-Kongo-Fieber-Virus noch gar nie nachgewiesen werden konnte in den Hyaloma-Zecken, die es bei uns gibt.
1: Generell erkranken immer mehr Menschen in der Schweiz durch Zecken. Vor allem Aborreliose und FSME zeigen die Zahlen vom Bundesamt für Gesundheit. Es sei darum wichtig, sich zu schützen, sagt Cornel Frevel.
2: In erster Linie durch gute Kleidung. Vielleicht gibt es auch chemische Mittel, die man anwenden kann. Bei uns empfiehlt es sich auf jeden Fall, sich zu impfen gegen FSME-Viren. Das ist eine sehr gute Impfung, die auch lange anhebt.
1: Durch den Klimawandel und die steigenden Temperaturen fühlen sich die Zecken in der Schweiz wohl und breiten sich immer mehr aus. Die Schweiz ist mittlerweile ein Zecken-Hochrisikogebiet.
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1: Mit der richtigen Hitze in die richtige Tageszeit, nämlich in Feierabend. Das haben wir uns verdient. Genauso wie der Ed Sheeran auf Tour mit Camera. Der Argovia Fast Act. Alle Farben ist mit dabei. Und wir schwelgen ein bisschen in älteren Zeiten. Ja. Mit der Christina Aguilera. Und ihrem ersten Hit, den sie damals hatte, «Gin in a Bottle».
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1: Achtung, Autofahrer, eine Gefahrenmeldung betrifft A2 Richtung Basel. Zwischen Egerkingen und dem Belchentunnel liegen Gegenstände auf der Fahrbahn, fahren besonders vorsichtig. Das ist der Mittwochabend. Schön, sind ihr mit uns. Jetzt ist es 17:30.
16: Guten Abend, ich bin der Jonathan Ernst.
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16: Der Bund soll zu Wohnungen und Häusern, die über Plattformen wie Airbnb für jeweils kurze Zeit vermietet werden, Daten erheben. Das verlangt der Nationalrat. Überall in Europa werde den Plattformen vorgeworfen, dass sie die Wohnungsnot verschärften. In der Schweiz gäbe es aber keine Daten, die zeigten, wie groß das Problem ist. Das Geschäft geht nun in den Ständerat. In gut zwei Wochen wird im Walliser Lötschental die Straße bis zur Fafleralp im hinteren Teil des Tals für den Verkehr freigegeben, also etwas mehr als ein Jahr nach dem Bergsturz. Das teilt der Kanton Wallis mit. Möglich sei das dank eines ausgebauten Überwachungssystems. Bei Gefahr werde die Straße sofort gesperrt. Musikerinnen und Musiker können im Schnitt mehr Geld von der Suiza erwarten. Die Musikurheberrechtsgesellschaft hat laut Mitteilung gut 2% mehr Umsatz gemacht, größtenteils mit Musiklizenzen in der Schweiz und Liechtenstein. Über 190 Millionen Franken könne der Konzern aus dem Jahresergebnis an Verlegerinnen, Textautoren und Komponistinnen verteilen. Die EU-Kommission will Europas Inseln und Küstenregionen stärken. Diese Regionen seien teilweise stark abhängig vom Tourismus, teilt sie mit. Daher sollen andere Branchen gestärkt werden. Außerdem möchte die Kommission den Umweltschutz in den Gebieten stärker fördern. Diese stünden an vorderster Front im Kampf gegen den Klimawandel.
1: Kurz vor Börsenschluss da steht der SMI mit 0,7% im Plus bei rund 13.400 Punkten. Bei der Devise da kostet 1,92 Euro Rappen und 1 US-Dollar hat einen Gegenwert von 80 Rappen.
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1: Damit ihr gut und sicher ankommt, das Wichtigste von unterwegs da nochmal die Gefahrenmeldung für die Region Solothurn. Da zwei Richtung Basel zwischen Egerkingen und dem Belchentunnel liegen die Gegenstände auf der Autobahn, fahrt vorsichtig. Dann da eins Richtung Bern zwischen Herkingen und Önsigen, 10 Minuten, wo es länger geht, in der Gegenrichtung, da eins Richtung Zürich, zwischen Kriegstetten und Herkingen, eine knappe halbe Stunde, wo es länger geht. Region Basel, da zwei Richtung Basel zwischen Pratteln und dem Badischen Bahnhof, plus 10 Minuten. In der Region Zürich staut es auf der A1 Richtung Bern zwischen dem Rastplatz Baltenspiel und der Verzweigung Zürich-Ost eine Viertelstunde anstehen. Weiter Richtung Bern zwischen Dietike bis Aarau-Ost immer wieder stockende Abschnitte und auch Stau. Knappe halbe Stunde geht es länger. Die A1 Richtung St. Gallen zwischen Dietike und der Verzweigung Zürich-Ost über zwei Abschnitte dauert es 40 Minuten länger. Der A3 Westring zwischen Urdorf Süd und dem Limmatalen Kreuz plus 10 Minuten. Zentralschweiz A14 Richtung Luzern zwischen der Verzweigung Rüdihof und Rotsee plus eine Viertelstunde. Dann das Wichtigste von der Hauptstrasse von Sur auf Aarau plus 10 Minuten, von Hunzenschwil auf Sur eine Viertelstunde anstehen, von Frick auf Uecken plus eine Viertelstunde, von Sissel auf Laufenburg 20 Minuten, von Dogern auf Koblenz eine Viertelstunde und von Felsenau auf Koblenz plus 10 Minuten.
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0: 1999, Christina Aguilera.
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0: Am Morgen geht die WM los und am Samstag dann das erste Spiel für die Schweiz gegen Katar. Schon mal schauen, wo ein Fanshirt zuletzt hatten, wo ihr es findet im Schrank. Bis dann, bis zum Abpfiff, da könnt ihr auch noch tippen, wie da die Schweizer Nazi so in die WM startet. Die oder der, der am besten auf die drei Spiele tippt, könnte ein Luxus-Wellness-Wochenende im schönen Wallis oder auch 500 Franken Shoppinggeld gibt es da zum Beispiel zum Abruf. Jetzt ist es ja nicht so ganz einfach bei Gegnern wie zum Beispiel Katar oder wie spielen denn die einen guten Tipp da abzugeben? Nicht ganz leicht, darum habe ich mir Hilfe geholt vom Sportjournalisten Etienne Vouillemet von der Aargauer Zeitung. Etienne, kann Katar etwas auf dem Fußballplatz?
2: Ich war 2022 an der WM in Katar. Eröffnungsspiel Katar-Ecuador. Die Menschen von Katar sind davon gelaufen in der Pause, weil die Eigenmannschaft so schlecht ist. Das heisst, entweder 4, 5, 6 Goal für die Schweiz. So würde ich jetzt einmal tippen.
0: Wow, also 6-0 vielleicht, okay. Was ist mit dem zweiten Spiel gegen Bosnien-Herzegowina?
2: Totale Euphorie bei Bosnien. Darum Achtung, aufpassen. Ich würde keinen Sieg von der Schweiz tippen. Unentschieden, vielleicht schaffen wir das, aber warum nicht ein 2-1 für Bosnien?
0: Oha, okay, das Spiel am Donnerstag dann. Und das dritte Gruppenspiel ist gegen Kanada. Da habe ich jetzt auch nicht wirklich eine Ahnung, wie sind die auf dem Platz?
2: Auf dem Platz ist egal, aber sie sind unterstützt vom Heimpublikum. Da gibt es immer eine Euphorie. Haben wir ja jetzt gesehen bei den Eishockeyanern in der Schweiz. Aber die Schweiz hat dagegen knappen Sieg.
0: Okay, jetzt sind wir gewappnet, um noch mitmachen. Das also Tipps von Etienne aus der Sportredaktion. Wie spielt die Schweiz? 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

0: Richtig für Abend mit Radio Argovia. Und jetzt gehen wir mit dem Nico Santos. Spiele ich euch gerade nach den News.
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0: Das ist der Mittwochabend bei Radio Argovia. Schön, sind Sie mit dabei. Jetzt ist es 6 Uhr.
13: Guten Abend, ich bin der Jonathan Ernst.
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13: Der Bund soll zu Wohnungen und Häusern, die über Plattformen wie Airbnb für jeweils kurze Zeit vermietet werden, Daten erheben. Das verlangt der Nationalrat. Überall in Europa werde den Plattformen vorgeworfen, dass sie die Wohnungsnot verschärften. In der Schweiz gäbe es aber keine Daten, die zeigten, wie groß das Problem ist. Das Geschäft geht nun in den Ständerat. Musikerinnen und Musiker können im Schnitt mehr Geld von der Suiza erwarten. Die Musik-Urheberrechtsgesellschaft hat laut Mitteilung gut 2% mehr Umsatz gemacht, größtenteils mit Musiklizenzen in der Schweiz und Liechtenstein. Über 190 Millionen Franken könne der Konzern aus dem Jahresergebnis an Verlegerinnen, Textautoren und Komponistinnen verteilen. Zu dem Ergebnis hätten tiefere Verwaltungskosten beigetragen, schrieb die Suiza weiter. Morgen startet die Fußball-Weltmeisterschaft in Amerika. Für diese WM hat der Fußballverband FIFA neue Regeln eingeführt, Felix Haldimann.
15: Neu gibt es während dem Match zwei obligatorische Trinkpausen. In diesen Trinkpausen können die Fernsehsender das erste Mal an einer WM auch während dem Spiel Werbung schalten. Dann, wer die Hand vors Maul hebt beim Schwätzen, riskiert eine rote Karte. So sollen etwa rassistische Beleidigungen bestraft werden. Dazu dürfen Videoschiri bei gelb-roten Karten neu eingreifen. Bei Auswechslungen soll weniger Zeit vergeudet werden. Ein ausgewechselter Spieler muss das Feld in 10 Sekunden verlassen, sonst gibt es eine Zeitstrafe für den eingewechselten Spieler. Wenn es zu lang geht bei einem Corner oder einem Einwurf, bekommt die andere Mannschaft den Bullen.
0: Bei uns sind die Regeln immer noch gleich. Wir bringen euch gut und sicher heimwärts. Mit allem Wichtigen von unterwegs Region Solothurn, da eins Richtung Bern, zwischen Niederbipp und der Verzweigung Lauterbach, dauert es 10 Minuten länger. In der Region Basel, da zwei Richtung Basel, zwischen Pratteln und dem Badischen Bahnhof plus 10 Minuten. In der Region Zürich, da eins Richtung Bern, zwischen dem Rastplatz Balterswil und der Verzweigung Zürich-Ost, da dauert noch 10 Minuten anstehen, aber dann weiter Richtung Bern, zwischen dem Gubristunnel bis Aarau-Ost, stockt es immer mal wieder 20 Minuten, verliert er insgesamt. Da eins Richtung St. Gallen. Zwischen Dietikon und Wallisellen über zwei Abschnitte braucht er eine knappe halbe Stunde länger. Zentralschweiz, da 14 Richtung Luzern, zwischen den Verzweigungen Rüdihof und Rotsee plus 10 Minuten. Auf der Hauptstrasse von Buchs auf Aarau 10 Minuten anstehen, von Hunzenschwil auf Sur ebenfalls. Von Frick auf Uecken dauert es 20 Minuten länger und von Sissel auf Laufenburg gar eine halbe Stunde. Kommen gut an.
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0: Die Nacht die ist meistens trocken, morgen dann zuerst sonnige Phase, dann tut es eher zu. Lokal ist auch mal noch ein Regengutsch mit dabei. Bis zu 20 Grad, aktuell messen wir in Spreitenbach 13 Grad.
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0: Ja, bei diesen Temperaturen, da ist auch ein Sprung ins kalte Nass noch nicht so empfehlenswert, nur für die Hartgesottenen. Am wärmsten noch die Limmat und der Rhein 19 Grad oder auch die Badi in Tenwil am Halwilersee, dort der See 19 Grad. Die Reuss und die Aare bei 18 Grad und es bläst ein schwacher Wind.
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0: Heidi, hi, macht ihr mit eurem Verein einmal irgendeinen Ausflug zusammen irgendwo an? Da geht es ja meistens ordentlich ab. Und der nächste Ausflug der geht ans Argovia-Fest und wird auch noch übernommen von uns. Wir laden euren Verein ein als Fest inklusive Ticket. Einen eigenen Bus, der euch hin- und zurückfahrt, wie das geht, verrate ich euch nach drei Hits mit dabei. Unter anderem der Neck oder jetzt auch Nico Santos.
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0: heute für Abend mit Argovia, jetzt sogar mit dem Miles Smith. Am 4. und 5. September ist es soweit, wir festen zusammen. Und Festen macht ja auch am meisten Spass mit den richtigen Leuten zusammen. Ja, zum Beispiel ja mit allen Vereinskollegen. Stellt euch das mal vor. Gut, das ist organisatorisch ja immer so, ein bisschen so eine Sache. Kann und will sich jeden ein Ticket für Argovia-Fest posten. Wie trifft man sich alle? Wie kommt man dort an? Wie kommt man wieder heim? Hey, aber für das gibt es uns. Wir suchen den Argovia-Festverein. Und wenn ihr richtig gut könnt Party machen könnt, sind ihr die Richtigen. Ja, wir fahren euch mit dem eigenen VIP-Bus aus Argovia fest und wieder heim und laden auch noch gerade alle ein. Wie tönt das? Ja, da hat sich Gabriela mit ihrem Sportverein Saltus gerade angemeldet und ihr wollt eine Party machen auf dem Bierfeld.
1: Ich weiss, wir sind richtige Partynudeln. Das heisst, wenn wir an einem Fest sind, dann wird einfach gerockt.
0: Ja, kann man es vorstellen, Gabriela. Und wenn ihr dann die meisten Stimmen überkommt, gönnt, wie reagieren euch da all deine Vereinsgespendli? Die sind ja sehr unterschiedlich im Verein unterwegs.
1: Ich bin eigentlich überzeugt, dass sie es alle cool finden. Die Jungen sowieso, weil wir sind echt ein bisschen Festtruppe, wenn ich ehrlich sein soll. Also Tonfest gehört zu uns auch im Jahresprogramm. Und die ältere Generation werden vielleicht am Anfang ein bisschen überrascht sein, aber die sind auch alle an Bord, da bin ich überzeugt.
0: Ja, ich kann mir das auch vorstellen, wenn ihr bei uns abgeht. Wenn ihr jetzt auch denkt, oh, das ist ja etwas für meinen Verein, oder sogar, hey, ich gründe noch rasch einen Verein, ich will auch mitmachen, alles möglich, hat noch Zeit, eine knappe Woche. Also jetzt anmelden in der App oder auf argovia.ch.

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Radio Argovia bringt euch auch gut durch den bisschen frischen Juniabend. Jetzt mit der Billie Eilish und ihrem Nummer 2 Hit in der Schweiz, Birds of a Feather. Schönen Feierabend.

0: Shawn Mendes geht es hier in Mittwochabend im Soundtrack zum Leben. Und wir haben noch viel vor der 7. für euch.
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0: Zum Beispiel spiele ich euch noch den Michael Schulte. Sein aktueller Hit heisst 5 AM. Kraftvoll bringt auch die Pink da ihren Track neues Spiel. Trustfall. Und der Bruno Mars haben wir mit dabei.
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0: Einen schönen Abend mit Radio Argovia. Alles Wichtige aus eurer Region an dem 10. Juni gibt es jetzt. Es ist 6:30.
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10: Mit dem Urs Hofstetter. Rheinach ist die 12. Aargauer Gemeinde mit einer 5-stelligen Einwohnerzahl. Anfang Juni hat der Rheinacher Gemeinderat ein Ehepaar begrüßt, das die Marke von 10'000 Einwohnern geknackt hat. In mehreren Aargauer Gemeinden, unter anderem in Lenzburg und Zoberlunghofen, ist der Eichenprozessionsspinner entdeckt worden. Wer mit den Raupen von dem Nachtfalter in Berührung kommt, riskiert Hautausschläge, Atemnot und allergische Reaktionen. Für Hunde sind die Raupen sogar lebensgefährlich. Und die Fusion von der SWL Energie und dem Elektrizitätswerk Staufen ist mit der Unterzeichnung der Verträge abgeschlossen. Die Gemeinde Staufen beteiligt sich neu mit etwas über 6% an der SWL. 94% behaltet die Stadt Lenzburg.
0: Damit ihr gut und sicher ankommt, das Wichtigste von unterwegs, Region Solothurn, da heisst es Richtung Bern. Zwischen Niederbipp und der Verzweigung Lauterbach geht es eine Viertelstunde länger. In der Region Zürich, da heisst es Richtung Bern, zwischen Dietikon bis zu der Verzweigung Bierfeld stockt es immer mal wieder, braucht ihr noch 10 Minuten mehr. In der Gegenrichtung, da heisst es Richtung St. Gallen, zwischen Affoltern und Wallisellen eine Viertelstunde anstehen. In der Zentralschweiz hat es einen Unfall gegeben auf der A14 Luzern Richtung Zug, zwischen Buchrain und Giesikerod. Ist die linke Spur gesperrt, 10 Minuten anstehen. Und auf der Hauptstrasse von Frick auf Uecke bis zu 20 Minuten, wo es länger geht, und von Sissel auf Laufenburg noch 10 Minuten anstehen.
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0: Die Nacht die ist meistens trocken. Morgen zuerst startet der Donnerstag noch mit sonnigen Phasen während der ersten Tageshälfte. Später werden die Wolken dicker, lokal gibt es auch mal noch einen Regensprutz. Bis zu 20 Grad, aber morgen also schon ein bisschen milder. Aktuell da messen wir zu Rotrist 14 Grad.
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0: mit den besten Hits durch den Mittwochabend. Jetzt bei Radio Argovia die Pink mit Trust Fall. Und bei diesen Temperaturen, da macht der Keller die Heizung wieder an, nur funktioniert die nicht richtig.
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5: Vukovic.
2: Das ist Keller. Herr Vukovic, ich sehe bei uns in der Bodenheizung tut die dynamische Heizkreissynchronisation nicht richtig.
5: Was haben Sie für eine Heizung?
2: Eine Bodenheizung.
5: Ja, nein, ich meine, wo ist genau das Problem?
2: Ja, eben, oder? Also bei der Zubringerleitung ist das Gaga-Ventil abgebrochen. Und jetzt weiss
5: ich... Was ist Gaga-Ventil?
2: Ja, aber Sie wissen doch, was ein Gaga-Ventil ist.
5: Also Sie haben Ventil an der Fußbodenheizungskreis, jede Einzelne. Und welche ist jetzt abgebrochen?
2: Das Gaga-Ventil.
5: Was ist Gaga-Ventil?
2: Der Wärmomat zeigt eben auch nichts mehr an.
5: Welche Wärmomat?
2: Das ist jetzt eine einfache Frage, oder? Also so, ich weiss nicht, ob ich sie...
5: Nein, einfach ist für mich nicht, weil sie schwätzen von Gaga-Ventil und irgendwelche Wärmomate, wo ich nicht genau weiss, was sie damit meinen.
2: Nein, keine Tomaten. Nein, ich muss jetzt wahrscheinlich zuerst mal den Vorspielbeschleuniger ausschalten.
5: Was machen Sie?
2: Den Vorspielbeschleuniger ausschalten.
5: Vorspielbeschleuniger?
2: Ja, das ist schon der am Anfang, oder? Das dort so, bevor es dann zur Sache geht, oder?
5: Und wo ist das? Am Verteiler selber?
2: Ja, weil das Problem ist jetzt einfach mehr, oder? Die Löli-Ablagerungsspeicher, der ist voll.
5: Löli-Ablagerungsspeicher?
2: Der Löli-Ablagerungsspeicher ist ja der blaue Kasten neben dem roten Kabel, dort das Doppelkabel. Das Doppelkabel ist ja verbunden, wenn ich die ASI-Kontrolle mache, dass dort ganz sicher ein Knallfixrohr frei ist.
5: Interessant.
2: Ja, es tut mich jetzt einfach, Sie kommen irgendwie nicht so draus.
5: Nein, überhaupt nicht. Wenn Sie so erzählen, dann komme ich gar nicht draus, nein.
2: Letztes Mal war der Roger Rettmann da, der ist draus gekommen.
5: Okay, der ist ja gut.
2: Und der hat da gesagt, ich soll euch anrufen da vom Radio.
5: Was im Radio kommt?
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2: Liebe Grüße vom Roger.
5: Es gibt nicht, was es nicht gibt.

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7: Guten Abend, ich bin der Jonathan Ernst.
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7: Ehepartner von Bäuerinnen und Bauern sollen ein Vorkaufsrecht erhalten, wenn der Betrieb verkauft werden soll. Das will der Nationalrat, der eine entsprechende Vorlage mit nur 2 Gegenstimmen angenommen hat. Das Vorkaufsrecht der Ehegattinnen und Gatten soll aber hinter demjenigen der Nachkommen stehen. Die Vorlage geht nun an den Ständerat. US-Präsident Donald Trump hat einen weiteren Angriff gegen den Iran angekündigt. Wie gestern werde man sie auch heute hart treffen, sagte Trump vor Reportern im Weißen Haus. Zugleich machte er Druck auf den Iran, einem Abkommen zuzustimmen. Die Schläge in der Nacht auf heute erfolgten als Reaktion auf den Abschuss eines US-Hubschraubers. Das US-Militär bombardierte im Iran Flugabwehranlagen, Bodenkontrollstationen und Radaranlagen im Bereich der Straße von Hormuz. Morgen startet die Fußballweltmeisterschaft in Amerika. Für diese WM hat der Fußballverband FIFA neue Regeln eingeführt, Felix Haldima.
8: Neu gibt es während dem Match 2 obligatorische Trinkpausen. In diesen Trinkpausen können die Fernsehsender das erste Mal an einer WM auch während dem Spiel Werbung schalten. Dann, wer die Hand vors Maul hebt beim Schwätzen, riskiert eine rote Karte. So sollen etwa rassistische Beleidigungen bestraft werden. Dazu darf der Videoschiri bei gelb-roten Karten neu eingreifen. Bei Auswechslungen soll weniger Zeit vergeudet werden. Ein ausgewechselter Spieler muss das Feld in 10 Sekunden verlassen, sonst gibt es eine Zeitstrafe für den eingewechselten Spieler. Wenn es zu lang geht bei einem Corner oder einem Einwurf, bekommt die andere Mannschaft den Bülle.
7: Es staut noch auf der A1 Richtung Zürich zwischen Kirchberg und Herkingen. Dort müsst ihr gerade noch etwa eine Stunde mehr einrechnen auf verschiedenen Abschnitten. Sonst geht es einigermaßen gut vorwärts. Ich wünsche allen unterwegs eine gute Fahrt.
9: Morgen gibt es einen Mix aus vielen Wolken, aber vor allem auch in der ersten Tageshälfte aus sonnigen Phasen. Regional, da kann es ab und zu mal ein bisschen Regen geben. Das Ganze bei Tiefstwert im tatsächlich einstelligen Bereich wieder, ja, 9 Grad, aber später dann bis zu 19 Grad. Und wir freuen uns aufs Wochenende, denn Samstag und Sonntag ist es meistens sonnig und sommerlich warm.
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9: Heidi, hi, einen schönen Abend euch.
0: Hi,

alle Farben und wir dürfen uns auf ihn freuen. Der DJ kommt am 5. September ans Argovia-Fest 2026. Das gibt eine richtig gute Party, wenn er dann das Argovia-Fest abschließt. Und wir schliessen jetzt auch einen Kreis mit den Herren, die vor genau 10 Jahren am Argovia-Fest auftreten sind. Das sind Mad Conny jetzt im Soundtrack zum Leben. Und Back In.

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1: Mit dem Urs Hofstetter. Rheinach ist die 12. Aargauer Gemeinde mit einer 5-stelligen Einwohnerzahl. Anfang Juni hat der Rheinacher Gemeinderat ein Ehepaar begrüßt, das die Marke von 10'000 Einwohnern geknackt hat. In mehreren Aargauer Gemeinden, unter anderem in Lenzburg und Zoberlunghofen, ist der Eichenprozessionsspinner entdeckt worden. Wer mit den Raupen von dem Nachtfalter in Berührung kommt, riskiert Hautausschläge, Atemnot und allergische Reaktionen. Für Hunde sind die Raupen sogar lebensgefährlich. Und die Fusion von der SWL Energie und dem Elektrizitätswerk Staufen ist mit der Unterzeichnung der Verträge abgeschlossen. Die Gemeinde Staufen beteiligt sich neu mit etwas über 6% an der SWL. 94% behaltet die Stadt Lenzburg.
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2: Guten Abend, ich bin der Jonathan Ernst.
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2: An einer Schule in Windisch ist es heute Nachmittag zu einem Großeinsatz gekommen. Eine Meldung über eine Schießerei mit Verletzten stellte sich jedoch als falsch heraus. Das teilt die Aargauer Kantonspolizei mit. Während des Einsatzes traf die Polizei auf einen 10-jährigen Schüler, der den falschen Vorfall gemeldet hatte. Wieso er dies tat, ist noch nicht bekannt. Ehepartner von Bäuerinnen und Bauern sollen ein Vorkaufsrecht erhalten, wenn der Betrieb verkauft werden soll. Das will der Nationalrat, der eine entsprechende Vorlage mit nur 2 Gegenstimmen angenommen hat. Das Vorkaufsrecht der Ehegattinnen und Gatten soll aber hinter demjenigen der Nachkommen stehen. Die Vorlage geht nun an den Ständerat. US-Präsident Donald Trump hat einen weiteren Angriff gegen den Iran angekündigt. Wie gestern werde man sie auch heute hart treffen, sagte Trump vor Reportern im Weißen Haus. Zugleich machte er Druck auf den Iran, einem Abkommen zuzustimmen. Die Schläge in der Nacht auf heute erfolgten als Reaktion auf den Abschuss eines US-Hubschraubers. Das US-Militär bombardierte im Iran Flugabwehranlagen, Bodenkontrollstationen und Radaranlagen im Bereich der Straße von Hormuz. Das Leben in den USA wird teurer, vor allem wegen des Iran-Kriegs. Die Inflation hat sich im Mai stark beschleunigt. Sie lag verglichen zum Vorjahr bei 4,2%. Im April lag sie laut Behördenangaben noch bei 3,8%. Insbesondere die Energiepreise stiegen an, aber auch ohne Energie- und Nahrungsmittelpreise hat sich die Inflation in den USA beschleunigt. Die meisten von euch sind anscheinend daheim angekommen. Der Feierabendverkehr hat sich beruhigt. Ich wünsche allen einen schönen Abend.
3: Der Donnerstag wird so ein bisschen veränderlich mit einem Mix aus vielen Wolken. Vor allem in der ersten Tageshälfte, aber auch sonnigen Phasen. Zwischendurch kann es aber auch mal einen kurzen Regengutsch geben. Das Ganze bei Höchstwert von 19 Grad. Und sonniger wird es dann, wenn man schon ein bisschen die Langzeitprognose wagt, aufs Wochenende dann wieder sommerlich und schön sonnig.
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0: 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Und das ist sein Hit «Bringen heim». 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
2: Guten Abend. Die Themen haben heute Schlagzeilen gemacht.
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2: Der Schweizer Soziologe und ehemalige Nationalrat Jean Ziegler ist im Alter von 92 Jahren gestorben an den Folgen seiner Parkinson-Erkrankung. Das teilt seine Frau mit, Mary Milanovic.
3: Er war ein Kritiker von der Globalisierung und vom Kapitalismus. Eine führende Figur von der Schweizer Linken und Systemkritiker. Der studierte Soziologe hat während zwei längeren Perioden für die SP im Nationalrat politisiert, im ganzen 27 Jahre lang. Er ist auch noch UNO-Sonderberichterstatter und Mitglied von einer UNO-Taskforce gewesen. 1990 hat Jean Zieglers Sachbuch «Die Schweiz wäscht Weissa» veröffentlicht und drin die Schweiz als Drehscheibe fürs internationale Verbrechen kritisiert. Aufgewachsen ist Jean Ziegler zu Thun ausgerechnet in einer bürgerlichen Familie.
2: Die Finanzierung der 13. AHV-Rente ist einen Schritt weiter. Die Einigungskonferenz von National- und Ständerat schlägt vor, die AHV mit höheren Mehrwertsteuer und höheren Lohnbeiträgen zu finanzieren. Das sei ein falscher Ansatz, sagt die Zürcher FDP-Nationalrätin Regine Sauter.
4: Die FDP wird das klar ablehnen, weil man einmal mehr den Leuten ins Portemonnaie langt, man tut Steuern und Abgaben erhöhen, statt dass man auch mal dafür wird, strukturell sanieren, und das lehnen wir ab.
2: Beide Räte müssen über den Vorschlag nochmals abstimmen. Unabhängig davon wird die 13. AHV-Rente erstmals im Dezember ausbezahlt. Ohne zusätzliche Finanzierung würde die AHV schon ab 2029 rote Zahlen schreiben.
5: Viele Schweizerinnen und Schweizer sehen US-Präsident Donald Trump kritisch. Laut einer Umfrage des Außendepartements betrachtet mehr als ein Drittel der Bevölkerung Trump als Gegner oder Rivalen. Das sind deutlich mehr als noch vor einem halben Jahr. Als Gründe gelten unter anderem seine Zollpolitik und seine Haltung gegenüber internationalen Organisationen. Der Luchs hat sich in der Schweiz erfolgreich angesiedelt. Sein langfristiges Überleben bleibt aber ungewiss. Das zeigt eine Untersuchung der Naturschutzorganisation WWF Schweiz. Gemäß dieser sind die meisten freilebenden Luchse durch Verkehrsunfälle gestorben. Es wurde aber auch Wilderei nachgewiesen. Im Alpen- und Juraraum leben aktuell rund 360 Luchse. Morgen startet die Fußball-Weltmeisterschaft in Amerika. Für diese WM hat der Weltfußballverband FIFA neue Regeln eingeführt. Felix Haldima.
6: Neu gibt es während dem Match zwei obligatorische Trinkpausen. In diesen Trinkpausen können die Fernsehsender das erste Mal an einer WM auch während dem Spiel Werbung schalten. Dann, wer die Hand vors Maul hebt beim Schwätzen, riskiert eine rote Karte. So sollen etwa rassistische Beleidigungen bestraft werden. Dazu darf der Videoschiri bei gelb-roten Karten neu eingreifen. Bei Auswechslungen soll weniger Zeit vergeudet werden. Ein ausgewechselter Spieler muss das Feld in 10 Sekunden verlassen, sonst gibt es eine Zeitstrafe für den eingewechselten Spieler. Wenn es zu lang geht bei einem Corner oder einem Einwurf, bekommt die andere Mannschaft den Bülle.
7: 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Morgen Donnerstag ist noch alles mit dabei. Sonnige Abschnitte, vor allem in der ersten Tageshälfte. Sonst viele Wolken. Ab und zu kann es örtlich auch mal einen kurzen Regengutsch geben. Das Ganze bei höchstens 19 Grad. Ich bin der Marius Füglister. Wünsche euch jetzt weiterhin einen schönen Mittwochabend.
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2: Guten Abend. Diese Themen haben heute Schlagzeilen gemacht.
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2: Der Soziologe und Politiker Jean Ziegler ist im Alter von 92 Jahren in Genf gestorben. Das hat seine Familie dem Westschweizer Radio und Fernsehen RTS bestätigt. Jean Ziegler saß mit einem vierjährigen Unterbruch zwischen 1967 und 1999 für die SP im Nationalrat. Außerdem war er UNO-Sonderberichterstatter für das Recht auf Nahrung. Die Finanzierung der 13. AHV-Rente ist einen Schritt weiter. Die Einigungskonferenz von National- und Ständerat schlägt vor, die AHV mit höheren Lohnbeiträgen und einer höheren Mehrwertsteuer zu finanzieren. Es sei wichtig, endlich eine Einigung zu finden, sagt der Obwaldner Mitte-Ständerat Erich Ettlin.
3: Wir haben die Verantwortung als Parlamentarier für den Volksentscheid, die Konsequenz umzusetzen und zu finanzieren. Und das liegt auf dem Tisch. Wir müssen nur noch Ja sagen.
2: Beide Räte müssen über den Vorschlag nochmals abstimmen. Unabhängig davon wird die 13. Rente erstmals im Dezember ausbezahlt. Ohne zusätzliche Finanzierung würde die AHV schon ab 2029 rote Zahlen schreiben. Online-Händler wie Temu oder Shein sollen Schweizer Vorschriften nicht mehr umgehen können. Der Nationalrat hat einen Vorstoß angenommen, der strengere Vorgaben für solche Anbieter verlangt. Heute können diese Produkte anbieten, welche die gesetzliche Sicherheitsanforderungen der Schweiz nicht erfüllen.
4: Musikerinnen und Musiker können im Schnitt mehr Geld von der Suiza erwarten. Die Musikurheberrechtsgesellschaft hat laut Mitteilung gut 2% mehr Umsatz gemacht, größtenteils mit Musiklizenzen in der Schweiz und Liechtenstein. Über 190 Millionen Franken könne der Konzern aus dem Jahresergebnis an Verlegerinnen, Textautoren und Komponistinnen verteilen.
5: Frauen spenden in der Schweiz häufiger Organe als Männer. Zwischen 2011 und 2024 stammten fast 2/3 aller Spenderorgane von Frauen, berichten die Zeitungen 24 Heures und Tribune de Genève. Die Empfänger waren mehrheitlich Männer. Die Zeitungen berufen sich auf Angaben des Bundesamts für Gesundheit bei Lebensspendern. Auch bei den Einträgen im Register für Stammzellenspenderinnen und Spender sieht es ähnlich aus. Auch da sind Frauen deutlich mehr vertreten.
2: Die gezielte Annexion des Westjordanlands sei ein politisches Ziel Israels. Das wirft die Menschenrechtsorganisation Amnesty International der israelischen Regierung vor. Die Gewalt durch israelische Siedlerinnen und Siedler sei ein zentraler Bestandteil einer staatlichen Kampagne ethnischer Säuberung. Diese wurde in den letzten Jahren noch beschleunigt. Palästinensische Gemeinschaften seien entwurzelt, enteignet und zwangsweise umgesiedelt worden, heißt es von Amnesty International.
6: Das Wichtigste von der Strasse und Schiene jetzt in der Radio Argovia App. Dort noch rasch draufklicken, bevor ihr losfahrt, und dann kommt ihr gut und sicher an. Morgen gibt es einen Mix aus vielen Wolken, aber vor allem auch in der ersten Tageshälfte aus sonnigen Phasen. Regional, da kann es ab und zu mal ein bisschen Regen geben. Das Ganze bei Tiefstwert im tatsächlich einstelligen Bereich wieder, ja, 9 Grad, aber später dann bis zu 19 Grad. Und wir freuen uns aufs Wochenende, denn Samstag und Sonntag ist es meistens sonnig und sommerlich warm.
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2: Guten Abend. Diese Themen haben heute Schlagzeilen gemacht.
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2: Der Schweizer Soziologe und ehemalige Nationalrat Jean Ziegler ist im Alter von 92 Jahren gestorben an den Folgen seiner Parkinson-Erkrankung. Das teilt seine Frau mit, Mary Milanovic.
3: Er war ein Kritiker von der Globalisierung und vom Kapitalismus. Eine führende Figur von der Schweizer Linken und Systemkritiker. Der studierte Soziologe hat während zwei längeren Perioden für die SP im Nationalrat politisiert, im ganzen 27 Jahre lang. Er ist auch noch UNO-Sonderberichterstatter und Mitglied von einer UNO-Taskforce gewesen. 1990 hat Jean Zieglers Sachbuch «Die Schweiz wäscht Weissa» veröffentlicht und drin die Schweiz als Drehscheibe fürs internationale Verbrechen kritisiert. Aufgewachsen ist Jean Ziegler zu Thun ausgerechnet in einer bürgerlichen Familie.
2: Online-Händler wie Temu oder Shein sollen Schweizer Vorschriften nicht mehr umgehen können. Der Nationalrat hat einen Vorstoß angenommen, der strengere Vorgaben für solche Anbieter verlangt. Heute können diese Produkte anbieten, welche die gesetzlichen Sicherheitsanforderungen der Schweiz nicht erfüllen.
4: Zecken haben Hochsaison. Die Zahl der durch Zecken verursachten Erkrankungen steigen. Das zeigen die Zahlen des Bundesamtes für Gesundheit. In der Schweiz wird immer häufiger eine neue Zeckenart beobachtet, die Hyalomma-Zecke. Sie kann unter anderem das Krim-Kongo-Fieber übertragen, welche im schlimmsten Fall zu Organversagen führen kann. Das Risiko in der Schweiz sei jedoch sehr gering, erklärt Virologe Cornel Frevel.
5: Und es ist aber so, dass vor allem in Mitteleuropa das Krim-Kongo-Fiebervirus noch gar nie nachgewiesen werden konnte in den Hyalomma-Zecken, die es bei uns gibt.
4: Durch den Klimawandel steige trotzdem die Gefahr durch Zecken. Neue Arten könnten sich ansiedeln. Viele Schweizerinnen und Schweizer sehen US-Präsident Donald Trump kritisch. Laut einer Umfrage des Außendepartements betrachtet mehr als ein Drittel der Bevölkerung Trump als Gegner oder Rivalen. Das sind deutlich mehr als noch vor einem halben Jahr. Als Gründe gelten unter anderem seine Zollpolitik und seine Haltung gegenüber internationalen Organisationen. Der Luchs hat sich in der Schweiz erfolgreich angesiedelt. Sein langfristiges Überleben bleibt aber ungewiss. Das zeigt eine Untersuchung der Naturschutzorganisation WWF Schweiz. Gemäß dieser sind die meisten freilebenden Luchse durch Verkehrsunfälle gestorben. Es wurde aber auch Wilderei nachgewiesen. Im Alpen- und Juraraum leben aktuell rund 360 Luchse. Morgen startet die Fußball-Weltmeisterschaft in Amerika. Für diese WM hat der Weltfußballverband FIFA neue Regeln eingeführt. Felix Haldima.
6: Neu gibt es während dem Match zwei obligatorische Trinkpausen. In diesen Trinkpausen können die Fernsehsender das erste Mal an einer WM auch während dem Spiel Werbung schalten. Dann, wer die Hand vors Maul hebt beim Schwätzen, riskiert eine rote Karte. So sollen etwa rassistische Beleidigungen bestraft werden. Dazu darf der Videoschiri bei gelb-roten Karten neu eingreifen. Bei Auswechslungen soll weniger Zeit vergeudet werden. Ein ausgewechselter Spieler muss das Feld in 10 Sekunden verlassen, sonst gibt es eine Zeitstrafe für den eingewechselten Spieler. Wenn es zu lang geht bei einem Corner oder einem Einwurf, bekommt die andere Mannschaft den Bullen.
7: 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Gute Fahrt! Der Donnerstag wird so ein bisschen veränderlich mit einem Mix aus vielen Wolken. Vor allem in der ersten Tageshälfte aber auch sonnige Phase. Zwischendurch kann es aber auch mal einen kurzen Regengutsch geben. Das Ganze die Höchstwert von 19 Grad. Und sonniger wird es dann, wenn man schon ein bisschen die Langzeitprognose wagt, aufs Wochenende dann wieder sommerlich und schön sonnig.
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2: Guten Abend. Die Themen haben heute Schlagzeilen gemacht.
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2: Der Soziologe und Politiker Jean Ziegler ist im Alter von 92 Jahren in Genf gestorben. Das hat seine Familie dem Westschweizer Radio und Fernsehen RTS bestätigt. Jean Ziegler saß mit einem vierjährigen Unterbruch zwischen 1967 und 1999 für die SP im Nationalrat. Außerdem war er UNO-Sonderberichterstatter für das Recht auf Nahrung. Online-Händler wie Temu oder Shein sollen Schweizer Vorschriften nicht mehr umgehen können. Der Nationalrat hat einen Vorstoß angenommen, der strengere Vorgaben für solche Anbieter verlangt. Heute können diese Produkte anbieten, welche die gesetzlichen Sicherheitsanforderungen der Schweiz nicht erfüllen.
3: Musikerinnen und Musiker können im Schnitt mehr Geld von der Suiza erwarten. Die Musikurheberrechtsgesellschaft hat laut Mitteilung gut 2% mehr Umsatz gemacht, größtenteils mit Musiklizenzen in der Schweiz und Liechtenstein. Über 190 Millionen Franken könne der Konzern aus dem Jahresergebnis an Verlegerinnen, Textautoren und Komponistinnen verteilen.
4: Die Schweiz gilt als Hochrisikogebiet für Zecken. Laut dem Tagesanzeiger gibt es durch den Klimawandel und der steigenden Temperaturen immer mehr Zecken und Zeckenarten. Deshalb solle man sich vor Zecken schützen, sagt der Virologe Cornel Freffel.
5: In erster Linie durch gute Kleidung. Vielleicht gibt es auch chemische Mittel, die man anwenden kann. Bei uns empfiehlt es sich auf jeden Fall, sich impfen zu lassen gegen FSME-Viren. Das ist eine sehr gute Impfung, die auch lange anhebt.
4: In der Schweiz wird immer häufiger eine neue Zeckenart beobachtet, die Hyalomma-Zecke. Sie kann unter anderem das Krim-Kongo-Fieber übertragen, das im schlimmsten Fall zu Organversagen führen kann. Frauen spenden in der Schweiz häufiger Organe als Männer. Zwischen 2011 und 2024 stammten fast zwei Drittel aller Spenderorgane von Frauen, berichten die Zeitungen 24 Heures und Tribune de Genève. Die Empfänger waren mehrheitlich Männer. Die Zeitungen berufen sich auf Angaben des Bundesamts für Gesundheit bei Lebensspendern. Auch bei den Einträgen im Register für Stammzellenspenderinnen und Spender sieht es ähnlich aus. Auch da sind Frauen deutlich mehr vertreten.
2: Die gezielte Annexion des Westjordanlands sei ein politisches Ziel Israels. Das wirft die Menschenrechtsorganisation Amnesty International der israelischen Regierung vor. Die Gewalt durch israelische Siedlerinnen und Siedler sei ein zentraler Bestandteil einer staatlichen Kampagne ethnischer Säuberung. Diese wurde in den letzten Jahren noch beschleunigt. Palästinensische Gemeinschaften seien entwurzelt, enteignet und zwangsweise umgesiedelt worden, heißt es von Amnesty International.
3: Morgen startet die Fußball-Weltmeisterschaft in Amerika. Für diese WM hat der Weltfußballverband FIFA neue Regeln eingeführt. Felix Haldimann.
6: Neu gibt es während dem Match zwei obligatorische Trinkpausen. In diesen Trinkpausen können die Fernsehsender das erste Mal an einer WM auch während dem Spiel Werbung schalten. Dann, wer die Hand vors Maul hebt beim Schwätzen, riskiert eine rote Karte. So sollen etwa rassistische Beleidigungen bestraft werden. Dazu darf der Videoschiri bei gelb-roten Karten neu eingreifen. Bei Auswechslungen soll weniger Zeit vergeudet werden. Ein ausgewechselter Spieler muss das Feld in 10 Sekunden verlassen, sonst gibt es eine Zeitstrafe für den eingewechselten Spieler. Wenn es zu lang geht bei einem Corner oder einem Einwurf, bekommt die andere Mannschaft den Bullen.
7: Damit ihr gut und sicher ankommt, vor der Abfahrt rasch in die Radio Argovia App oder auf argovia.ch. Dort die ganze Zusammenfassung mit dem Update, was auf der Strasse los ist. Gute Fahrt euch! Morgen Donnerstag ist noch alles mit dabei. Sonnige Abschnitte, vor allem in der ersten Tageshälfte. Sonst viele Wolken. Ab und zu kann es örtlich auch mal einen kurzen Regengutsch geben. Das Ganze bei höchstens 19 Grad. Ich bin der Marius Füglister. Wünsche euch jetzt weiterhin einen schönen Mittwochabend.
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